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Ich habe was zu sagen. 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

zerlegt. Sonst ist das für uns Menschen bald zu spät. 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Nutzt eure Dinge, auch wenn sie nicht mehr schön sind. Geht in Repair-Cafés, aber hört auf, die Dinge zu entsorgen. Das geht so nicht weiter. Wir müssen unser Verhalten ändern. Sonst zerstören wir die Menschheit auf dieser Erde für die nächsten Generationen.

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Willkommen zu Stadt, Land, Fluss, dem Geografie-Podcast. Hallo zu Folge 3 von Stadt, Land, Fluss. Mein Name ist Ramon. Auch heute entführe ich euch in einen neuen geografischen Raum, um euch Geografie etwas näher zu bringen. Es freut mich sehr, dass es doch schon eine gute Handvoll Menschen gibt, die mir zuhören, wie ich versuche, geografische Prozesse zu erklären. Und ja, das ist nicht immer ganz einfach. Die ersten zwei Folgen waren ein wenig wie Schulbuchseiten, extrem kompakt und dicht an Informationen. Meist ist es aber so, dass man Podcasts ja nicht mit hundertprozentigem Fokus hört, sondern irgendetwas nebenbei macht. Daher ist auch mein Ziel für diese und die nächsten Folge, das Ganze etwas weniger dicht zu machen. Ich möchte aber dabei nicht oberflächlich werden, aber eventuell gelingt es mir ja, diese Informationen etwas besser zu strukturieren und zu vermitteln, so dass man auch folgen kann, wenn man nebenbei noch den Abwasch macht. Ob es gelingt, werden wir jetzt sehen. Doch bevor es losgeht, aber noch die Bitte, doch diesen Podcast zu unterstützen. Am einfachsten geht das, wenn ihr Stadt, Land, Fluss auf Blue Sky, Instagram oder YouTube folgt. Noch besser wäre es natürlich, auf Plattformen oder auch in Podcast-App eine positive Bewertung dazulassen. Und am allerbesten wäre es natürlich noch, diesen Podcast an einen Freund oder einer Freundin weiterzuempfehlen. Im Intro haben wir den Song «Welcome to Tramuntana» von Los Antunos Rojos gehört. Es ist eine Art Protestsong gegen die zunehmende touristische Kommerzialisierung der Sierra Tramuntana, einem Gebiet im Nordwesten von Mallorca. Und darum geht es auch heute, dem Tourismus anhand der Insel Mallorca. Bevor wir in das eigentliche Thema einsteigen, klären wir aber erstmal, wo wir uns diesmal befinden. Wie hoffentlich den meisten bewusst, ist Mallorca eine spanische Insel im Mittelmeer. Von unserer gesamten Erdoberfläche von 510 Millionen Quadratkilometer sind rund 70% mit Wasser bedeckt. Das Mittelmeer ist ein Teil dieses globalen Meeressystems, zugegeben nur ein kleiner Teil davon. Von den 360 Millionen Quadratkilometer Wasser gehören nur etwa 2,5 Millionen zum Mittelmeer. Auch die Wassermenge ist durch die mittlere Tiefe nicht besonders groß. Denn die mittlere Tiefe beträgt im Mittelmeer nur rund 1400 Meter, wobei es da noch eine Ausnahme gibt, nämlich das Kalypso-Tief vor Griechenland, wo es eine Stelle gibt, die über 5000 Meter tief ist. Wenn wir uns das Mittelmeer weiter anschauen, dann gibt es die Straße von Gibraltar, also die Meerenge zwischen Spanien und Marokko, und das ist die einzige natürliche Verbindung zum globalen Meeressystem, in diesem Fall zum Atlantik. Über diese Meerenge findet auch ein Wasseraustausch mit dem Atlantik statt. Seit 1869 gibt es mit dem Suezkanal auch eine Verbindung im Südosten des Mittelmeeres. Durch den Suezkanal gelangt man ins Rote Meer und von dort an in den Indischen Ozean. Über die wirtschaftliche Bedeutung dieses Kanals erfahrt ihr dann vielleicht in einer anderen Folge mal mehr. Der Ausdruck Mittelmeer an sich ist aber eigentlich auch nur eine Sammelbezeichnung. Mittelmeere, vom Festland weitgehend umschlossene Nebenmeere der Ozean, unterschieden in interkontinentale und intrakontinentale Mittelmeere. Zum Beispiel das europäische Mittelmeer, das Schwarze Meer, das Rote Meer, aber auch der Arktische Ozean oder das australische Mittelmeer. Wir verwenden hier jetzt aber auch den Ausdruck Mittelmeer immer für das europäische Mittelmeer. Also ein intrakontinentales Mittelmeer, ein Meer, das praktisch vollständig von den Kontinenten, in diesem Fall Afrika, Asien und Europa, umschlossen ist. Ja, und in diesem Mittelmeer gibt es nun auch über 4.300 Inseln. Die größten sind Sizilien, Sardinien und Zypern. Auf Platz 7 mit knapp über 3.600 Quadratkilometer kommt dann Mallorca. Mallorca, Menorca, Ibiza und 20 weitere kleinere Inseln bilden zusammen die sogenannten Balearen.

Entstanden ist diese Inselgruppe durch tektonische Plattenbewegungen. Ganz kurz gesagt, die afrikanische Platte bewegt sich in Richtung Europa und hat so vor rund 20 bis 30 Millionen Jahren diese Inseln herausgehoben. Wie erwähnt, ist Mallorca mit 3600 Quadratkilometern die größte der Baleareninseln. Diese 3640 Quadratkilometer entsprechen über 500.000 Fußballfelder. Oder auch zum Vergleich, das Saarland ist etwa 2570 Quadratkilometer groß oder den Kanton Waadt in der Schweiz 3210 Quadratkilometer. Im Gegensatz zum Saarland oder dem Kanton Waadt stieg die Bevölkerung Mallorcas in den letzten 75 Jahren jedoch um fast 100%. So, dass aktuell immerhin rund 650.000 Menschen auf dieser Insel leben. Ein Grund für diesen starken Bevölkerungswachstum ist sicherlich das schöne mediterrane Klima. Die Sommer sind zwar trocken und heiß, dafür sind die Winter etwas milder. Wenn es regnet, dann auch eher in den Wintermonaten. Der Niederschlag ist auf der Insel aber sehr unterschiedlich verteilt. Im Norden sind es rund 1400 mm, im Süden nur 400 mm Niederschlag pro Jahr. Ein Grund dafür ist das Gebirge im Norden der Inseln. Eben die Sierra de Tramuntana. Diese verläuft entlang der Nordwestküste, ist bis zu 15 Kilometer breit und hat 54 Gipfel über 1000 Meter. Der höchste Berg ist da dabei der Puig Major mit 1445 Meter über Meer. Wie in Gebirgen oft üblich, sorgt dies dafür, dass im Norden mehr Regen fällt als im Flachland im südlichen Teil. Im Osten der Insel gibt es mit den Serres de Levant ein weiteres Gebirge. Das ist jedoch bei weitem nicht so hoch und hat gerade mal drei Gipfel über 500 Meter. Daneben gibt es noch eine kleinere weitere Erhebung außerhalb dieser beiden Gebirgsketten. Ansonsten wird die Insel von der zentralen Ebene, dem Pla de Mallorca, dominiert. Eine flache Landschaft ohne große Erhebungen. Sie macht einen Großteil des Inlands aus und wird stark landwirtschaftlich genutzt. Denn rund 70% der Inselfläche werden von der Landwirtschaft genutzt. Die wirtschaftliche Relevanz dieses Sektors ist jedoch überschaubar. Die Landwirtschaft macht lediglich 2,5% des Bruttoinlandesproduktes aus. Dies misst, wie viel Wert an Waren und Dienstleistungen in einem Land innerhalb eines Jahres produziert werden. Wenn wir an Mallorca denken, denken wir aber wohl zuerst an die Strände. Diese gibt es praktisch überall. Betrachtet man die Küste etwas genauer, fallen auch die verschiedenen Buchten auf. Und die wohl bekannteste ist die Bucht von Palma im Südwesten der Inseln. In dieser Bucht befindet sich auch der gleichnamige Hauptort der Inseln, nämlich Palma. Die Gründung der Ortschaft geht auf die römische Eroberung im Jahr 123 vor Christus zurück. Später war sie dann lange die Hauptstadt des Königreichs Mallorca. Heute ist sie das politische und wirtschaftliche Zentrum der Balearen. Die bereits erwähnte Bevölkerungsentwicklung sieht man hier besonders deutlich. Im Jahr 1910 lebten gerade mal 67.000 Menschen in Palma. 2009 bereits über 400.000. Fast die Hälfte der Bevölkerung Mallorcas lebt also in Palma. Ein wesentlicher Beitrag zu dieser Entwicklung kommt vom Tourismus. Der Tourismus bildet das Rückgrat der mallorquinischen Wirtschaft. Ein Hotspot dafür ist die Bucht von Palma. Insgesamt betrugen die Tourismuseinnahmen 2021 rund 6,1 Milliarden Euro, was wiederum 75% des Bruttoinlandproduktes entspricht. Also deutlich mehr als die der Landwirtschaft. Also, Mallorca ist die größte Insel der Balearen, welche südöstlich von Spanien im Mittelmeer liegen. Obwohl ein Großteil der Insel landwirtschaftlich genutzt wird, ist der größte Wirtschaftssektor der Tourismus, welcher auch zu einem starken Bevölkerungsanstieg in den letzten Jahrzehnten beigetragen hat. Einige fragen sich jetzt vielleicht, warum es hier nun eigentlich um Tourismus geht, da es ja ein Geografie-Podcast ist. Und die Antwort ist relativ einfach. Weil Tourismus auch ein Teilgebiet der Geografie ist. Und daher nun ein kleiner kurzer Exkurs, was eigentlich Geografie so alles ist. Die Geografie behandelt räumliche Strukturen und Prozesse der Erde.
Dabei geht es immer um natürliche Gegebenheiten, zum Beispiel Klima, Boden, Wasser, Vegetation und menschliche Aktivitäten, zum Beispiel Siedlung, Wirtschaft, Verkehr. Und vor allem auch, wie diese beiden miteinander in Beziehung stehen. Daher gibt es auch zwei große Teilgebiete der Geografie, nämlich die physische Geografie und die Humangeografie. Die physische Geografie ist die Wissenschaft von den natürlichen Strukturen, Prozessen und Räumen der Erde. Hier betrachtet man also vor allem die Landschaftsformen und deren Dynamiken. Die physische Geografie kann man in weitere Teilgebiete gliedern. Zum Beispiel Geomorphologie, also die Formen und Prozesse der Erdoberfläche wie Gebirge, Täler, Küsten, Klimatologie und Meteorologie, also alles rund um Klima, Wetter, atmosphärische Prozesse, die Hydrologie, alles was mit dem Wasserkreislauf und Gewässer zu hat, die Glaziologie rund um Gletscher, Eis, Permafrost und dann gibt es noch viele weitere Teilgebiete. Die Humangeografie ist die gesellschaftswissenschaftliche Ausrichtung der Geografie. So wird die Humangeografie eher als Sozial- bzw. Gesellschaftswissenschaft, denn als Naturwissenschaft verstanden. Der Fokus liegt also darauf, wie Menschen in Gesellschaften leben, handeln und Räume gestalten. Die Humangeografie untersucht Kulturen, Gesellschaften und Wirtschaftssysteme, und zwar wie sie aufgebaut sind, also die Struktur, und wie sie sich verändern, die Dynamik. Typische Themen sind zum Beispiel Städteentwicklung, Bevölkerungsverteilung, Mobilität, Migration oder eben Tourismus. Etwas vereinfacht gesagt, unter physischen Geografie versteht man die natürlichen Prozesse der Erde, die auch einen Einfluss auf die Menschen haben. Die Humangeografie hingegen befasst sich mit den menschlichen Strukturen und Dynamiken, die wiederum einen Einfluss auf die Erde haben. Also, schauen wir uns mal das Thema Tourismus ganz allgemein aus einer humangeografischen Sicht an. Unter Tourismus versteht man allgemein erst einmal die Gesamtheit der Beziehungen und Erscheinungen aus Ortsveränderung und Aufenthalt zu einem bestimmten Zweck. Es geht also mehr oder weniger um alles, was damit zu tun hat, wenn ich jetzt mal nicht eine Woche bei mir zu Hause bin, sondern irgendwo in einer Berghütte in den Alpen verbringe oder auf einem Kreuzfahrtschiff durch die Karibik reise. So eine ganz eindeutige Definition gibt es aber auch hier nicht. Wir richten uns mal nach folgenden Kriterien, um von Tourismus zu sprechen. Erstens, es muss ein Ortswechsel stattfinden. Zweitens, der Zweck der Reise ist primär Erholung und Freizeit. Gewisse Definitionen schließen aber auch Geschäftsreisen wie Messebesuche mit ein oder religiöse Reisen wie Pilgerfahrten oder auch familiäre Besuche. Wir zählen diese alle mit. Ausgeschlossen aus unserer Definition sind somit Pendlerinnen, Armeeangehörige, Flüchtlinge und nomadisch lebende Menschen. Wichtig ist auch, dass die Aufenthaltsdauer kein Ausschlusskriterium ist. Ein Halbtagesausflug kann genauso zum Thema Tourismus gezählt werden wie eine viermonatige Backpacking-Tour durch Südostasien. Bevor wir uns den Tourismus auf Mallorca anschauen, eine ganz kurze historische Betrachtung des Tourismus. Wer das lieber etwas ausführlicher möchte, dem sei aber auch der Podcast «Geschichten aus der Geschichte» mit der Folge 308 empfohlen. Da geht es nämlich um die kurze Geschichte des Urlaubs und Reisens. Reisen als Zweck der Erholung oder auch um etwas Neues zu entdecken, war sehr lange einer sehr privilegierten Minderheit vorenthalten. Von der Antike bis mehr oder weniger zur industriellen Revolution im 19. Jahrhundert war Reisen vor allem anstrengend und teuer. Daher war es nur den Adligen oder zum Teil Menschen aus dem gehobenen Bürgertum, welche sowas wie Reisen machen konnten. Damals waren Reisen oft mit Bildungs- und Forschungszwecken verbunden. Eine andere Form des Reisens, welche es ebenso sehr lange gibt, sind natürlich Pilgerreisen. Einfache Erholungsreisen, so wie wir sie kennen, entwickelten sich dann erst relativ spät. Der erste Teil des 20. Jahrhunderts kann dann als Formierungsphase des Tourismus verstanden werden. Vor allem technische Entwicklungen und verbesserte Infrastruktur, wie zum Beispiel der Eisenbahnausbau, begünstigten das Reisen.
Fabrikarbeit und Arbeitsgesetze regelten auch erstmals Arbeits- und Freizeit. Die massentouristische Expansionsfahrte wurde sichtlich auch aufgrund der Weltkriege etwas aufgehalten. Ab dem Jahr 1950 wurde aber Urlaub für die Menschen in Zentraleuropa immer selbstverständlicher. Zuerst Bahn- und Autoreisen und dann auch Flugreisen. Ebenso haben Auslandsreisen in dieser Zeit stark zugenommen. Die Reiseintensität beträgt schon nun über 60%, also fast 2/3 der Bevölkerung unternahm mindestens eine Reise im Jahr. Urlaub diente nur klar der Erholung. Um die Jahrtausendwende stieg die Reiseintensität dann über 75% an. Neben dem eigentlichen Haupturlaub nahmen nun auch Kurzurlaube weiter zu. Es kam zu einer Individualisierung, Diversifizierung und Differenzierung. Reisen war nun Teil der eigenen Selbstverwirklichung. Lange herrschte im Tourismus auch eine Art Einbahnstraße des Reisens. Menschen aus Europa oder Nordamerika besuchten, in Anführungszeichen, exotische Länder in Südamerika oder Asien. Immer mehr wird dieses Schema aufgebrochen, vor allem durch das Wachstum der asiatischen Märkte. Der prozentuale Anteil an asiatischen Reisenden hat in den letzten Jahren stark zugenommen. Das globale Reiseaufkommen stieg auch daher immer weiter und weiter an. Wir betrachten Urlaub und Reisen wohl meist aus einer persönlichen Perspektive. Es ist für uns Erholung oder vielleicht auch mal Abenteuer, aber meist eine Auszeit von unserem Alltag. Für viele Regionen ist der Tourismus aber auch ein wichtiger ökonomischer, also wirtschaftlicher Aspekt. Und aus dieser Perspektive ist der Tourismus nach wie vor ein Wachstumsmarkt. Mit Einnahmen aus der Beherbergung, Bewirtschaftung, aber auch aus Kultur oder Verkehr hat er viele Wertschöpfungseffekte. Damit verbunden ist meist auch eine Entstehung von neuen Arbeitsplätzen. Wobei es hier gilt, sehr vorsichtig zu sein. Oft ist es nicht einfach so, dass nur neue Arbeitsplätze entstehen, sondern dass es eher zu einem Strukturwandel im Arbeitsmarkt kommt. Gewisse Industrien gehen zum Beispiel aufgrund des Tourismus zurück und gleichzeitig entstehen da neue, andere Arbeitsstellen. Ein Vorteil von diesem Wirtschaftszweig ist es, dass dieser relativ krisenfest ist. Nach Terroranschlägen wie zum Beispiel in Luxor 1997 oder Sharm el-Sheikh 2005 in Ägypten, auf Bali 2002 oder in Sousse in Tunesien 2015 kam es jeweils nur zu einem ganz kleinen Rückgang der Anzahl Hotelübernachtungen. Das Gleiche gilt auch bei Naturkatastrophen. Egal ob nach dem Tsunami 2004 in Südostasien oder dem verheerenden Erdbeben in Kathmandu 2015, wo beides Mal unzählige Menschen gestorben sind, oder auch nach den starken Waldbränden 2023 auf Rhodos in Griechenland, der Tourismus erholte sich davon sehr schnell wieder. Bei größeren Finanzkrisen wie zum Beispiel 2009 oder der Corona-Pandemie kam es natürlich zu kurzzeitigen und regional teilweise auch größeren Einbrüchen. Es folgte aber auch jeweils wieder ein raschen Aufschwung. Auch die einheimische Bevölkerung kann von Tourismusentwicklung profitieren. In touristischen Regionen findet meist auch eine starke Infrastrukturentwicklung statt. Straßen oder Schienen werden gebaut, Sportanlagen und kulturelle Einrichtungen stehen und es kann sich eine größere und vielseitige Gastronomie entwickeln. Tourismus, also alles wunderbar? Naja, die positiven ökonomischen Aspekte sind fast immer auch mit negativen, vor allem ökologischen Aspekten verbunden. Verschmutzung, Zersiedelung, Überfremdung, Gefährdung von Naturräumen, das sind nur einige Gefahren. Zum Teil wird zwar auch versucht, Tourismus auch als Potenzial zu sehen, um Menschen für die Umwelt, die Landschaftspflege oder Biodiversität zu sensibilisieren. Die negativen Folgen für die Umwelt sind aber aktuell an den meisten Orten doch noch deutlich größer. Und wie schon erwähnt, kommt es bei einem touristischen Aufschwung auch meist zu einer Veränderung der Beschäftigungsstruktur. Die Menschen vor Ort werden mehr oder weniger gezwungen, sich auf diese neue wirtschaftliche Situation als auch den neuen Arbeitsplätzen anzupassen. Damit hergehend ist meist auch eine Zunahme von Saisonarbeit und eine Abnahme der Lebens- und Wohnqualität der lokalen Bevölkerung.
Durch die Anpassung an den Tourismus kann es auch eine Veränderung oder den Verlust von lokalen Eigenheiten kommen. Tourismus bietet aber auch genau die Chance zur Wiederbelebung von alten Bräuchen und die Möglichkeit, neue Werte oder Ansichten für sich zu entdecken. So, jetzt wird es aber Zeit, dass wir uns das anhand von Mallorca etwas genauer anschauen. Tourismus kann also Positives und Negatives mit sich bringen. Daher möchte ich jetzt zuerst mal anschauen, wie sich der Tourismus auf der Insel Mallorca eigentlich so entwickelt hat. Spanien gehört zu den Top-Tourismusdestinationen weltweit. Im Jahr 2016 lagen sie auf Platz 3 mit weltweit 75,6 Millionen Touristinnen. Die Balearen, also die gesamte Inselgruppe mit Mallorca, Menorca, Ibiza und so weiter, ist eines der führenden spanischen Tourismusgebiete. Und innerhalb der Balearen entfallen wiederum mehr als 70% der Flugankünfte auf die Insel Mallorca. Die meisten Touristinnen, welche mit dem Flugzeug auf der Insel landen, sind Deutsche. Diese alleine sorgen schon für 4,5 Millionen Besucherinnen. Am zweithäufigsten besuchen dann Festlandspanier die Insel. Neben dem Flugverkehr ist Mallorca aber auch ein wichtiger Anlaufhafen für Mittelmeerkreuzfahrten. So kommen jährlich 1,7 Millionen Passagiere mit dem Schiff auf die Baleareninseln. Daher erstaunt es auch nicht, dass der Hafen in Palma zu den größten Kreuzfahrthäfen Europas zählt. All die Touristinnen lassen natürlich auch ein bisschen Geld auf der Insel liegen. Egal ob für Hotels, Restaurants oder Ausflüge. So generierte Mallorca über 16 Milliarden Euro aus dem Tourismussektor. Wie wichtig der Tourismus für die Insel ist, zeigt sich auch an diesen Zahlen. Der Tourismus macht rund 75% der Einnahmen der Insel aus. Obwohl fast 3/4 der Insel, wie gesagt, landwirtschaftlich genutzt werden. Besonders beliebt ist Mallorca bei den Gästen natürlich im Sommer. Durchschnittlich 25 Grad, kaum Regen und eine Sonnendauer von über 10 Stunden pro Tag. In dieser Zeit sind die Hotels in Mallorca dann auch zu gut 90% ausgelastet. Das führt dazu, dass in dieser Zeit rund 150.000 Saisonarbeiterinnen beschäftigt sind. Wie kam es eigentlich dazu, dass die Menschenmassen nun ausgerechnet auf diese Mittelmeerinsel pilgern? Die umfassende touristische Erschließung begann auf Mallorca in den 1960er Jahren. Die BesucherInnenzahlen stiegen von 360.000 Ankünften im Jahr 1960 auf schon 3,8 Millionen im Jahr 1990. Das ist eine unglaubliche Zunahme von 950%. Gründe waren einerseits ein allgemeiner wirtschaftlicher Aufschwung in dieser Zeit, aber auch die Etablierung von Charterflügen auf die Insel. Spanien und Mallorca selber investierten aber auch viel in dieser Zeit. Der Flughafen wurde aufgebaut, es gab Infrastrukturprogramme und immer mehr Hotels entstanden. In den 1990er kam es dann auch zu einem sogenannten Urban Sprawl. Damit meint man die landschaftsverbrauchende Zersiedelung des Stadt-Umland-Bereichs, zumeist unkontrolliertes, großflächig sich in den ländlichen Raum ausbreitenden Wachstum von Verdichtungsräumen im Zuge der Suburbanisierung und einer starken Zuwanderung. Der Wohnungsbau und der Immobilienbereich machte zwischen 1993 und 2011 die Hälfte aller Auslandsinvestitionen aus. Rund 55% der Baugenehmigungen werden für Wohnbauungen erteilt. Also nicht nur die Hotels, sondern auch der normale Wohnungsbau stieg stark an. Insbesondere der Hauptort Palma de Mallorca wuchs in dieser Zeit rasant. Von 90.000 Einwohnerinnen im Jahr 1930 wuchs die Stadt auf 300.000 im Jahr 1990 und liegt inzwischen schon bei über 400.000 Einwohnerinnen. Die Einwohnerinnen der gesamten Inseln ist diese Zeit von rund 300.000 auf fast 1 Million gestiegen. Die TouristInnenzahl stieg dann weiter an. 1990 waren es rund 4 Millionen, 10 Jahre später bereits 8 Millionen und aktuell sind es, wie es gesagt, rund 13 Millionen TouristInnen pro Jahr. Tourismus auf Mallorca steht also beispielhaft für den Massentourismus. Was kann man aber unter diesem Begriff nun genau verstehen? In einer Definition von Spektrumwissenschaft steht Folgendes. Massentourismus bezeichnet eine Form des Tourismus, bei der in hoher Zahl TouristInnen zur gleichen Zeit an denselben Zielen reisen.
Diese Entwicklung begann vor allem nach dem Zweiten Weltkrieg und hat sowohl ökologische als auch gesellschaftliche Auswirkungen. Meist auch negativ besetzter Begriff zur Veranschaulichung des Tourismus als Massenerscheinung und den damit verbundenen Auswirkungen einschließlich der Verhaltensweisen von TouristInnen. Unter Massentourismus versteht man also nicht alleine, dass viele Menschen am gleichen Ort Urlaub machen, sondern auch die damit zusammenhängenden Auswirkungen und Folgen. Und zu diesen Folgen kommen wir auch gleich. Neben dieser allgemeinen Form von Tourismus finden wir auf Mallorca auch noch Spezialformen davon oder Teilgebiete des Massentourismus. Wie in diesem Fall der nautische Tourismus. Darunter fallen im Beispiel Mallorca natürlich vor allem die Kreuzfahrten. Kreuzfahrten ist kein neues Konzept. Technischer Fortschritt hat den Kreuzfahrtschiffen zu einem immensen Boom verholfen. 1970 gab es gerade mal rund 500.000 KreuzfahrttouristInnen. 2009 waren es schon 13 Millionen. Allein zwischen 1996 und 2002 gab es dann eine Zunahme von 70%. 2024 waren es dann schon fast 34 Millionen Menschen, die auf Kreuzfahrtschiffen Urlaub machten. Auf Platz 1 der Kreuzfahrtregion liegt die Karibik, wo fast 15 Millionen Menschen davon unterwegs waren. Auf Platz 2 folgte dann schon das Mittelmeer mit rund 5,77 Millionen KreuzfahrturlauberInnen. Und davon waren wiederum rund ein Drittel auf Spanien zurückzuführen. Auf Mallorca waren Kreuzfahrten schon immer ein wichtiger Bestandteil des Tourismus. Dies bereits ab den 1920er Jahren. Und natürlich nahmen auch hier die Anzahl KreuzfahrttouristInnen immer weiter zu. 2019 war dann das absolute Rekordjahr mit 820 Schiffen und 2,2 Millionen Passagiere, welche so die Insel besuchten. Wie bereits erwähnt, liegt die aktuelle Zahl hier bei 1,8 Millionen PassagierInnen. Vor allem der Rückgang durch die Corona-Pandemie konnte hier noch nicht ausgeglichen werden. Neben den Kreuzfahrtgästen und den typischen Hotelurlauberinnen ist ein weiterer wichtiger Bereich der Residenzialtourismus und die Zweitwohnsitze. Also Menschen, welche auf Mallorca ein Ferienhaus haben und so einen Teil des Jahres auf der Insel verbringen und einen anderen Teil anderswo. Auch dieses Konzept wurde durch die Regierung der Balearen spätestens ab den 1970er Jahren aktiv gefördert. Die Regierung verfolgte das Ziel, den wirtschaftlichen Aufschwung zu bestärken, insbesondere durch neue Aufträge der Baubranche, aber dann auch durch Zusatzleistungen im Dienstleistungssektor. Dies trug viel zum erwähnten Baumboom und dem Urban Sprawl bei. Der Anteil von Zweitwohnsitzen beträgt inzwischen 30% aller Wohnsitze auf Mallorca. Besonders hoch ist dieser in Gemeinden wie Andratx, wo der Anteil fast 150% beträgt, und auch in Galvia ist es immer noch über 100% mehr, als es Erstwohnsitze gibt. Dies zeigt sich dann auch in einem hohen Anteil von ausländischen Einwohnerinnen in diesen Gemeinden. Diese beträgen 46 bzw. 59%. Aber es leben nicht nur immer mehr Ausländerinnen auf der Insel, auch die EigentümerInnen sind immer weniger die SpanierInnen selbst. Gemäß einer Studie der Universität der Balearen gehören bereits über 20% der Flächen Mallorcas in ausländischen EigentümerInnen. Auf der Insel gibt es auch noch weitere Angebote, welche eher in den Bereich Individualtourismus, Luxustourismus oder Sporttourismus gehören. Aber diese spielen insgesamt eher eine untergeordnete Rolle. Lohnt sich jetzt dieser Tourismus für die Inseln und deren Anwohnerinnen? Da gehen die Meinungen aber sicherlich auseinander. Für mich wird es da jetzt aber auch mal Zeit, den Fokus etwas mehr auf die Folgen des Massentourismus auf Mallorca zu lenken. Und ein zentraler Punkt hier sind sicherlich die darauf entstehenden Umweltprobleme auf der Insel. Ein Punkt habe ich schon angesprochen. Das ist die Zersiedelung und damit auch der zunehmende Flächenverbrauch. Durch den Urban Sprawl kam es so auch zur Abholzung von Kiefernwäldern. Auch ehemalige Agrarflächen wurden teilweise verbaut. Da immer mehr Menschen auf der Insel sind, vor allem in den Hochsaison, wird aber auch immer mehr Energie verbraucht. 60-70% des benötigten Stroms wird durch Gas und Öl hergestellt. Dazu ist die Insel auch auf Stromimporte vom Festland angewiesen. Erneuerbare Energiequellen spielen auf der Insel leider noch keine große Rolle.
Die zunehmende Bevölkerungsanzahl, aber vor allem auch die steigenden TouristInnenzahlen führen natürlich auch zu einer starken erhöhten Abfallmenge. Alleine zwischen 1990 und dem Jahr 2000 stiegen die jährliche Abfallmenge um über 65%. Dazu kommt noch die stärkere Verschmutzung der Küsten durch eine immer intensivere Nutzung. Rund 80% des sogenannten maritimen Mülls ist landbasiert. Das heißt, dieser entsteht durch Tourismus oder der Lokalindustrie. Die anderen 20% entstehen auf dem Wasser selbst, durch Fischerei, Aquakulturen oder der Schifffahrt. Gemäß einer Studie aus dem Jahr 2007 waren die gefundenen Hauptabfälle Zigarrenstummel, Batterien und Plastikbruchschüche. Dazu kamen dann noch Hygiene- und Medizinprodukte. Es wurde eine klare Zunahme von Plastikabfällen an der Wasseroberfläche in Küstennah in den letzten Jahren nachgewiesen. Vor allem bei der Wasserverschmutzung wurde der marine Tourismus als klarer Hauptverursacher genannt. Dabei ging es um die Kreuzfahrtindustrie, aber auch um die zunehmende Anzahl von Yachten in den Buchten der Häfen. Immer mehr Luxusjachten sind auf den Balearen stationiert. Der extreme Treibstoffverbrauch von mehreren tausend bis 10.000 Litern pro Tag führt zu enormen Emissionen. Dazu kommt, dass Yachten auch immer wieder das marine Leben und vor allem die Unterwasserpflanzen zerstört. Wie Neptungras zerstören. Oft denken wir ja dann, ja, ach, das bisschen Neptungras, was macht das schon aus? Meistens ist aber genau solche Pflanze, welche eine zentrale Rolle im lokalen Ökosystem haben. Das Neptungras filtert das Wasser nicht nur und macht es klarer, sondern ist auch ein wichtiger Lebensraum für viele Tiere. Neptungras ist dabei auch einer der besten CO2-Speicher, den wir haben. Ein Hektar Neptunwiese kann bis zu 1000 Tonnen CO2 über Jahrhunderte bis Jahrtausende speichern. Die gleiche Fläche Regenwald schafft dabei gerade mal nur 200 bis 300 Tonnen CO2. Das Neptungras ist also rund 5-mal effizienter als ein Regenwald. In den letzten 50 Jahren ist der Bestand auf den Balearen jedoch leider um 34% zurückgegangen. Es sind halt oft die eher unscheinbaren Dinge, welche dann doch eine größere Wirkung auf unser Klima haben. Auch indirekt sorgt der Tourismus für mehr Schiffverkehr, Emissionen und Müll. Die Geschäfte, Restaurants und Hotels in Tourismusgebieten müssen sich auch immer etwas der Nachfrage der Gäste anpassen. Es entsteht so eine ganz neue Güternachfrage und wegen dieser Anpassung, zum Beispiel an deutsche oder englische Produkte, sind immer mehr Importgüter notwendig. Diese Transportwege führen dann, wie erwähnt, zu einer Zunahme von Schiffsverkehr, Emissionen und Müll. Eines der größten Probleme von Mallorca ist aber die Wasserknappheit. Diese ist jetzt nicht ausschließlich durch den Tourismus entstanden, sondern auch von den klimatischen und geografischen Bedingungen abhängig. Die natürlichen Voraussetzungen sind schon mal nicht ideal, da Mallorca keine permanente Flüsse oder Seen hat. Da die Insel sehr kalkhaltig ist, ist der Boden auch sehr wasserdurchlässig. Das Oberflächenwasser sinkt so schnell ab oder verdunstet aufgrund der klimatischen Bedingungen. Daher ist die Wasserknappheit auch vor allem ein saisonales Problem im Sommer. Da gibt es besonders viele heiße und trockene Tage, Niederschläge sind aber ganzjährig selten und wenn, dann fallen sie halt doch eher in den Wintermonaten. 70% aller Niederschläge fallen an weniger als 20 Tagen im Jahr. Und als Vergleich, im Süden der Insel fallen durchschnittlich lediglich 450 mm pro Jahr, während es zum Beispiel in Zürich über 1000 mm Niederschlag sind. Nicht nur, dass im Sommer am wenigsten Wasser verfügbar ist, natürlich sind auch gerade dann die meisten TouristInnen auf der Insel. Der Tourismus alleine verbraucht auf Mallorca ca. 40 Millionen Kubikmeter Wasser. Das ist rund ein Drittel des Gesamtverbrauchs. Pro Übernachtung gibt sich daraus ungefähr 400 bis 500 Liter, welche eine Person verbraucht. Dabei lassen sich aber auch extreme Unterschiede zwischen der lokalen Bevölkerung und der UrlauberInnen nachweisen. TouristInnen verbrauchen rund dreimal so viel Wasser wie die MallorquinerInnen selber. In starken Tourismusgemeinden wie Alsudia und Galvia liegt der Wasserverbrauch sogar bei über 700 Liter pro Tag und Kopf. Stark ins Gewicht fallen da die ResidenzialtouristInnen mit ihren Ferienwohnungen.
Die Gärten und Pools sorgen für diesen starken Wasserverbrauch. Und Pools gibt es einige auf Mallorca, nämlich rund 200.000. Zur Entspannung kann man dann ja aber gut etwas golfen gehen. Die rund 23 Golfplätze verbrauchen ja nur 2000 Kubikmeter Wasser am Tag oder, wenn man das in Liter haben möchte, wären das 200 Millionen Liter Wasser. Nochmals zur Einordnung. Wir in unserem Alltag sind sonst irgendwo bei 120 bis 150 Liter Wasserverbrauch. Die Insel hat also insbesondere im Sommer einen immensen Wasserbedarf, jedoch keine Flüsse oder Seen. Das heißt, dass auf der Insel eigentlich nur eine einzige Ressource gibt, nämlich das Grundwasser. Der zunehmende Wasserbedarf führt somit zu einem wachsenden Druck auf das Grundwasser. Dem wurde mit neuen Bohrtechniken und Pumpen versucht, entgegenzuwirken. Dies führt wiederum zu einer noch stärkeren Beanspruchung und zum Teil auch zu einer Übernutzung des Grundwassers. Bei einer anhaltenden Übernutzung kann dies zur Erschöpfung und Versalzung führen. Bei einem zu tiefen Absinken des Süßwassers erhöht sich die Chance, dass Meerwasser in das Grundwasser eintritt. Folge wäre dann, dass das Wasser weder für die Landwirtschaft noch für die Trinkwasserversorgung genutzt werden könnte. Natürlich sollte auch das verwendete und genutzte Wasser gereinigt werden. Bis in den 1970er Jahren gelang ein Großteil des Abwassers ungeklärt ins Meer. Die heutigen Kläranlagen kommen auch immer wieder an ihre Grenzen. Vor allem im Sommer bleibt also die Gefahr, dass das Abwasser ungereinigt ins Mittelmeer geleitet werden muss. Die Auswirkungen des Tourismus auf die Natur sind relativ naheliegend. Das ist aber leider noch nicht alles. Ein rasanter Anstieg des Massentourismus hat auch immer soziokulturelle Auswirkungen, also auf das ganz normale Leben der Menschen vor Ort. Tourismus bietet natürlich für viele Menschen viele Chancen auf Arbeitsplätze. Die Anpassung an die Bedürfnisse der Besucherinnen führt aber auch zu einem Verschwinden von lokalen Eigenheiten oder der regionalen Kultur. Daher kann dies auch immer wieder zu Spannungen bei den BewohnerInnen führen, wenn diese ein Gefühl der Überfremdung haben. Dazu kommt auch, dass zwar oft Arbeitsplätze geschaffen werden, aber meist in den Niedriglohnsektoren und dazu handelt es sich dabei auch noch um Saisonstellen, so dass unklar ist, wie man zum Beispiel im Winter das Einkommen sichern kann. Der Anstieg von Ferienwohnungen führt zudem auch meist zu einem Anstieg der Mieten. Wie in vielen anderen Städten spielt auch hier die Plattform Airbnb eine Rolle. Dadurch werden Wohnungen dem regulären Wohnungsmarkt entzogen und zu weiteren Ferienappartements. Für die Besitzerin mag sich das finanziell vielleicht lohnen, für die Gegenseite wird so das Wohnungsangebot knapper und zum Teil Mieten eben auch höher. Mallorca und andere Regionen versuchen diesen Markt stärker zu regulieren. Airbnb löschte diesen Herbst 2300 Annoncen, da diese keine der neuen obligatorischen Registriernummern hatten. Nicht alle InselbewohnerInnen sind daher glücklich mit der Entwicklung des Tourismus. Die wenigsten kritisieren den Tourismus dabei an sich. Vielmehr geht es um die Geschwindigkeit, wie sich der Massentourismus entwickelt hat und welche Dimensionen er angenommen hat. In vielen Tourismushochburgen wie Venedig, Barcelona oder eben auch auf Mallorca kam es in den letzten Jahren so immer wieder zu großen Protestaktionen. Dabei gibt es verschiedene lokale und regionale Gruppen und Projekte. Die Plattform Menys Turisme, Més Vida, also weniger Tourismus, mehr Leben, bietet dabei einen guten Überblick zu den Protesten auf Mallorca. Aus ihrem diesjährigen Manifest möchte ich ein paar Sätze vorlesen. Das Tourismusmodell, sei es Massentourismus oder Luxus, erstickt uns Jahr für Jahr, raubt Wohnressourcen, zerstört Land, beutet die Arbeiterinnenklasse aus, trägt zur Klimakrise bei und zerstört Gemeinschaften. Das Tourismusmodell verarmt uns und führt uns in den Kollaps. Das BIP pro Kopf stagniert seit 25 Jahren, während die Lebenshaltungskosten, insbesondere für Wohnraum, nur steigen. Wir wollen hier eine Zukunft haben. Wir wollen uns eine Zukunft an dem Ort vorstellen, wo wir aufgewachsen sind. Wir wollen groß werden in den Vierteln oder Dorf, in dem unsere Großeltern lebten. Wir wollen uns unabhängig machen können, wenn es an der Zeit ist, eine Wohnung zu kaufen und zu mieten und unter würdigen Bedingungen zu arbeiten. Weniger Tourismus bedeutet mehr Leben.
Neben dem Gefühl der Überfremdung und den konkreten Sorgen und Problemen aus dem Alltag geht es bei den organisierten Projekten aber meist auch noch um mehr. Sie solidarisieren sich mit den prekär beschäftigten Gastroangestellten oder auch den Lehrpersonen, welche nicht mehr katalanisch unterrichten sollen. Auch wenn es für mich nicht wirklich herauszufinden war, ob und wie diese Proteste auf Mallorca schon Wirkung gezeigt haben, war es für mich wichtig, diese zumindest zu erwähnen. Und wir als potenzielle Besucherinnen sollten ihnen auch etwas Gehör geben. So, langsam habe ich wieder genug gesprochen und es wird Zeit für ein kleines Fazit. Erstens, ganz wichtig, Geografie ist weit mehr als nur Städte, Länder, Flüsse. In der Geografie geht es immer um die Wechselwirkung von der Erde und den Menschen. Tourismus ist da ein wundervolles Beispiel. Meist aufgrund von natürlichen Gegebenheiten bilden sich in gewissen Regionen Tourismusdestinationen. Der Tourismus, also die BesucherInnen, haben wiederum Einfluss auf die Natur vor Ort. Und Mallorca ist nur ein Beispiel, wenn es um das Thema Massentourismus geht. Egal ob in Phuket, Cancun oder Zermatt. Die Vorgänge ähneln sich meist stark. Der Tourismus ist in diesen Regionen meist der zentrale Hauptwirtschaftsfaktor. Die Gemeinden profitieren dabei stark von den hohen Steuereinnahmen der Geschäfte. Diese sorgen auch für viele Arbeitsplätze. Dabei wird aber meist etwas verschwiegen, dass ein Großteil dieser Arbeitsplätze eher Niedriglohnjobs sind und vielerorts zudem sehr saisonabhängig sind. Die Bevölkerung kann von Infrastrukturprojekten wie bessere Verkehrsanbindungen profitieren. Gleichzeitig kann der Massentourismus aber auch zum Verschwinden von lokalen Eigenheiten beitragen. Eines der größten Probleme sind aber meist die Auswirkungen auf die Natur. Massentourismus und Nachhaltigkeit verträgt sich halt nur bedingt. In Mallorca zeigt sich dies vor allem bei der Verschmutzung des Meeres oder der mangelnden Wasserversorgung im Sommer. Dies sowie die Auswirkungen auf die Mietpreise sorgen an vielen Orten für Protesten. Auf Mallorca versucht da die Kampagne Menys Turisme, Més Vidas die Anliegen der Bevölkerung mehr sichtbar zu machen. Eine einfache Lösung gibt es aber auch hier nicht. Tourismusdestinationen haben nun mal einfach den Vorteil, dass da auch viele Menschen an einem Ort Urlaub machen können, was um einiges auch effektiver ist, als wenn wir alle als Individualreisende durch die Welt ziehen würden. Und da die Anzahl der weltweiten TouristInnen auch noch weiter steigt, sollen wir uns gut überlegen, was wir machen können, dass auch beliebte Reiseziele noch einen Rest ihres Ursprungs erhalten können und auch immer einen Platz für die lokalen AnwohnerInnen hat. Ja, und auch zu diesem Thema gibt es natürlich noch viele Möglichkeiten, sich selber zu vertiefen. Und schon fast zur Tradition geworden ist es natürlich, dass ich euch ein Arte-Video dazu empfehle. Dieses Mal wäre es das Video «Wohnungskrise auf Mallorca». Das findet ihr auf YouTube und es zeigt, wie immer mehr Einheimischen aus ihren Vierteln verdrängt werden. Ebenso auf YouTube findet ihr ein Video von ZDF heute mit dem Namen «Overtourism weltweit, wenn Urlaub zu Paage wird». In dieser Doku gibt es auch Einblicke in die Proteste gegen den Massentourismus, unter anderem in Barcelona oder Venedig. Eine Podcast-Empfehlung habe ich euch ja schon während der Folge gegeben. Das wäre Geschichten aus der Geschichte mit der Folge 308, wo sie sich mit der Geschichte des Urlaubs und Reisens auseinandersetzen. Das lohnt sich auf jeden Fall noch in Gänze zu hören. Zudem möchte ich auch kurz die Möglichkeit nutzen, mich bei Eckhard Schönherr zu bedanken. Seine Dissertation mit dem Namen «Infrastruktur des Glücks – Eine Bild-, Raum- und Infrastrukturgeschichte Mallorcas im 19. und 20. Jahrhundert unter der Berücksichtigung des Tourismus» war mir eine sehr hilfreiche Recherchegrundlage, sowie auch die Masterarbeit von Christina Roschger mit dem Titel «Wie viel Tourismus verträgt Mallorcas Wasser? Eine Analyse über Verbrauch, Versorgung und Verschmutzung». Das war also nun Folge 3 von Stadt, Land, Fluss. Habe ich etwas Wichtiges vergessen? War ich irgendwo ungenau? Dann lasst es mich bitte wissen, entweder in den Kommentaren in dieser Folge oder mit einer Nachricht auf Instagram oder Bluesky.

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Rolling Stone. Das Musikmagazin stellt uns mal wieder tolle neue Singer-Songwriterinnen vor und aber auch bekanntere Singer-Songwriterinnen. Ein Mix davon gibt es auf der CD, wo der Rolling Stone in der Mai-Ausgabe beiliegt. Jessica Pratt, World on String haben wir gehört. Die Idee ist, dass Pet Sounds von den Beach Boys wieder einmal in den Fokus ist gerückt worden. Und da ist ja grandioses Songwriting drauf. Darum hat das Musikmagazin sich gefragt, ja, wer schreibt denn sonst noch so raffinierte und tolle Songs? Da gibt es natürlich Millionen, Milliarden geschätzte MusikerInnen, aber 6-7 davon sind auf der CD-Compilation vom Rolling Stone vertreten. Und damit ganz herzlich willkommen zu einer neuen Ausgabe vom Indie-Blog Neue Musik weltweit. Mein Name ist DJ Leo. Ich begrüße euch ganz herzlich auf Kanal K, auf Radio Rasa, Radio Logisch, Radio 15, Radio 4 TNG und natürlich auch auf Radio Lora.

0: also deine Sounds vom Onag Heinz. Werfen wir einen Blick auf das, was dich erwartet in diesen zwei Stunden Indie-Block heute. Unter anderem neben einem Blick in der Musikpresseschau in die neueste Ausgabe vom Rolling Stone, wo uns unter anderem Newcomer innebringt und der Udo Lindenberg. Den werden wir heute hören. I'm looking for some. Dann eine Live-Session mit einem Schweizer Hip-Hop-Künstler.
1: Ja, zusammen, hier ist der Lia von Process Collect Dev aus Basel. 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
0: Der E-Lea hören wir heute live in Session und er stellt uns ein spannendes Projekt vor. Und dann natürlich auch eine Vorschau aufs Wave Gothic Treffen sowie auf die grosse More Than Mode Gothic Party vor Auffahrt im Extra Zürich. Das und vieles mehr neben Live-Mitschnitt von Bands, die ich in England, in London habe gehört und wie versprochen

Woche heute einiges mitgebracht habe. Gerade schon mal einen kleinen Vorgeschmack drauf. Die Rosellas habe ich vor zwei Wochen am 16. April in London gehört. Da ist ihre neue Single.

0: Was für eine grossartige Band. Rosellas hören wir heute auch noch mit einem Ausschnitt aus dem Konzert, wo ich in London erlebt habe, von dieser jungen, neuen Gitarrenband, die grosse Melodien schreibt und wo ich in der Vergangenheit, in den letzten zwei Sendungen auch mit der letzten Single immer wieder eingespielt habe und wo live auch wirklich ein richtiges Gitarrenbrett anbringt. Die ganze Playlist und Infos natürlich zu unserer Sendung, das alles, das findest du immer auf Leo Swiss Radio auf Instagram und Facebook. Und an dieser Stelle mal ganz herzlichen Dank an allen, die mir so viel Musik geschickt haben. In letzter Zeit ganz ein Haufen Bands haben uns ja ihre neuen Tracks zukommen lassen. Und nicht nur mit Rosellas, mit der Single, die du vorher gehört hast.
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0: Sondern zum Beispiel auch aus England, Bug Eye, mit der neuen Single This Wall Will Fall.

Es ist ein erfrischender Punk, Rock und Indie aus Manchester. The Loose Articles sind das gewesen. Und ihre neue Single ist bei Alcopop Records erschienen. Es ist ein kleiner Vorgeschmack auf das zweite Album, das von dieser Band rauskommt. Die Loose Articles sind vor allem in England schon fleissig unterwegs im Vorprogramm von Bands wie Pulled Apart by Horses oder Louder Than War und Sea Power und viele andere, zum Beispiel auch mit den Heavy Lungs, die ich da im Indie-Block ja schon gespielt habe, sind unterwegs gewesen. Die Loose Articles und vorne dran haben wir gehört Bug Eye mit ihrer neuen Single. Das ist ein queers Elektropop Quartett, wo in Croydon in England daheim ist und These Walls Will Fall ist am 1. Mai erschienen. Eine erste Live-Session bald auf dem Weg mit dem Elia, Hip-Hop-Produzent und Musiker aus dem Baselbiet und aber auch gleichzeitig jemand, der eine sehr spannende neue Plattform gebaut hat für Bands. Dazu ein bisschen später mehr, aber zuerst lassen wir mal ein bisschen Musik aus dem Stall vom Wave Gothic treffen. Das rückt ja auch immer näher in Leipzig. Es ist das grösste Festival von der dunklen Musikszene. Und da spielt unter anderem die Band My Manifesto, die guten Post-Punk als WGT bringt.

0: Das ist Musik, die wir aus Amerika bekommen haben, von der Band My Manifesto. Ein Projekt aus den USA, wo Darkwave, Gothic und Postpunk ganz im Stil von den 80er Jahren produziert. Und das hat man ja auf dieser Single sehr gut können hören. Cure My Faith haben wir gehört. Und die Band wird diesjährige Wave-Gothic-Treffen auftreten. Das ist ein Postpunk aus den USA und dort hat es momentan einige sehr gute, tolle Postpunk-Bands. Die eine oder andere lassen wir und vor der ersten Live-Session mit dem Elia.
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0: Lassen wir noch eine weitere Band aus dem grossen Fundus vom Wave Gothic treffen. Das Jahr wird auftreten in Leipzig am Pfingsten. Das sind Vrimuot. Und Holles Rat heisst der Titel. Playlists, Leo Swiss Radio auf Instagram und Facebook. Schön, dass du in die Blog eingeschaltet hast.

0: ist Musik aus Deutschland. Das ist Stark Folk von der Band Vrimuo, der weitere Gruppe, die um die jährige Wave-Gotik-Treffen in Leipzig wird auftreten. Und sie sind am 22. Mai in der Kantine vom Volkspalast in Leipzig angesagt. Dark Folk. Und Holles Rad haben wir gehört, ab ihrem Album Vrimuo. Ganz verschiedene Stile heute in dieser Sendung drin, in ihrem Indie-Block. Und das ist ja eben auch das Wesen vom Indie-Block. Das macht ja die Sendung, finde ich, auch immer so ein bisschen spannend. Soll ja so ein bisschen inspiriert sein vom John Peel in England, der legendäre Radio-DJ, der längst leider verstorben ist, aber halt auch von Indie-Metal, Drum and Bass bis Black-Metal alles gespielt hat. Und irgendwie ist ja einfach Musik und gehört auch so rein. Natürlich bedingt es beim Indie-Block-Lassen auch immer, dass man ein bisschen offenen Musikgeschmack hat. Es gibt Sachen, wo man vielleicht dann denkt, ah, das ist jetzt nicht so mies dafür, wechselt es ja dann und Abwechslung macht bekanntlich das Leben süß. Und vielleicht entdeckst du ja in dieser Sendung auch mal ganz andere Musik, die du sonst nie würdest hören. Und das ist genau das Schöne an dieser Sendung. Indie-Block.
1: Ciao zusammen, hier ist der Lia von Process Collective aus Basel. 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
0: Und der Elia, der erzählt mir nicht nur von einem Projekt, das er heute so ein bisschen bekannt machen möchte, wo er einen Haufen Bands hilft, sondern eben auch von seiner eigenen Musik. Er hat nämlich eine Live-Session, die er uns geschickt hat, unter dem Namen Elia. Wie ist er in die Musikszene gekommen, wollte ich von ihm wissen.
1: Hey, sehr früh in der Primarschule haben wir das so die ersten Sachen so gesehen, von 50 Cent und dann nicht die ersten von ihm. Oder von Akku Berlin und so, das einfach cool finden. Und ich vor allem habe es einfach cool gefunden, die Rapper. Ich habe einfach Rapper sehen, was cool ist. Irgendwie. Also, das war meine allererste Intention. Gewesen. Ich habe dann auch viel gemalt und Graffiti und so. Und dann bin ich halt ein bisschen, das ist das Hip-Hop-Ding, so ein bisschen zu Meme geworden. Und da eigentlich auch 15 Jahre lang Musik released, Alben released, Konzerte gespielt. Aber in den letzten Jahren irgendwie mehr auch im Hintergrund Sachen gemacht, im Booking-Management-Bereich, selber Events. Und jetzt momentan, Stand jetzt, bin ich eigentlich ist meine eigene Musik gerade gar nicht im Fokus.
2: Unter welchem Namen bist du denn unterwegs gewesen früher?
1: Ich habe 10 Jahre als E-Light Musik gemacht, bis um 20 und habe mich dann eigentlich entschieden, dass ich meinen bürgerlichen Namen einfach als Elia weiter veröffentliche, weil den Namen E-Light habe ich auch bekommen mit 13 oder so. Und das haben wir dann irgendwann nicht gut gefunden. Und dann haben wir jetzt noch sozusagen 5 Jahre sicher Musik released unter Elia.
0: Und wie Elia tönt, da ist eine Live-Session, die er für uns hat aufgenommen.

0: Sag mal nur, was blieb. Zwischen CDP Live Session 2024.
1: Eine Live-Session, die Elia aufgenommen hat, für uns hier für den Indie-Block parat gemacht hat. Er ist zwar nicht mehr selber auf der Bühne momentan.
2: Ciao zusammen, hier ist Elia von Process Collective aus Basel. Man kennt mich auch als Rapper oder damals als E-Light oder vielleicht kennt man noch Trust the Process. Ich bin hier in der Radioshow mit dem Leo.
1: Tja, und er ist, das hat man auch am Dialekt ganz klar gehört, tief drin in der Hip-Hop-Szene in Basel. Wie ist die momentan, wollte ich von Elia wissen.
2: Oh, schwierige Frage. Ich bin, die goldige Zeit habe ich natürlich selber auch nicht erlebt. Ich bin Jahrgang 96. Ich bin so in den 10 Jahren langsam das Singen. Und es gibt immer so ein Partner, aber gerade brandaktuell, Anfang 26, finde ich, gibt es immer wie mehr coole junge Crews, Artists, die durchziehen und etwas vorhaben. Und das ist sehr erfrischend. Aber es ist auch leider, ist mir bis jetzt eigentlich nie mehr da gekommen, wo man sieht, mit Brandart oder Tast, dass etwas so krass raussticht und auch schweizweit Erfolg hat. Da sind wir ganz klar hinter mir hinterher, bei den anderen großen Städten aus der Schweiz.
1: Ja, und eine Woche im Leben vom Elia Mahler, alias Elia, wollte ich doch auch ein bisschen forschen, wie das so aussieht. Er hat ja, wie er ganz kurz schon am Anfang angetönt hat, verschiedene Hüte an, hat ganz verschiedene Jobs.
2: Also eben Produzent, Musikproduzent an sich bin ich eigentlich nicht. Also ich bin nicht einfach Knöpfe bedient. Ich bin natürlich viel im Studio unterwegs mit eigenen Projekten und zum Teil mit anderen. Aber also einerseits bin ich im Eventbereich unterwegs, das hat zum Teil auch überhaupt mit Musik zu tun, das muss auch nicht, ich tue gerne einfach unterstützen, was braucht. Aber natürlich Fokus oder meine Spezialität ist so Programmleitungen, also aufs Booking und alle Artists und alles drumherum, was man gewünscht wird, Bühnentechnik organisieren. Solches Zeug mache ich eigentlich wirklich, das ist so der Haupt oder der, wo man ein bisschen Geld verdient. eigene GmbH jetzt und dann bin ich noch zwei große Projekte, die jetzt nicht, wo langfristig gedacht sind, jetzt noch nicht so das große Geld abwerfen, aber ich sehr, sehr viel investiert gerade sind, Out of Frame, das neue Artist-Content-Format aus Basel, wo wir am Coachen sind, wo wir am Releasen sind, seit kurzer Zeit und jetzt da geht man richtig Gas das Jahr. Und eben Leo Billen, wo ich sehr lang coach und support und manage und überall, was mich braucht, Hilfe. Und genau, das ist eigentlich so ein bisschen das musikalische Projekt, wo all die Erfahrungen und Skills, die ich mir angeeignet habe mit der eigenen Musik, fließen jetzt eigentlich momentan eher ein bisschen dort rein. Und ja, das sind einfach so ein bisschen die drei Hauptbereiche.
1: Mehr vom Elia später dann in dieser Sendung im
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1: Tja, und jetzt Musik, die da musikalisch sehr gut stilistisch anpasst, das, was wir gehört haben. Das geht nämlich auch ein bisschen vom Hip-Hop mehr zum Trip-Hop.
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1: Und Massive Attack haben eine neue Single gemacht, Boots on the Ground heisst sie. Schön, dass die Band wieder zurück ist. Schön, dass die Band wieder neue Sachen produziert. Es war ja in der letzten Zeit ein bisschen ruhig gewesen um Massive Attack. Und die Stimme ist unverwechselbar. Das ist nämlich der Tom Waits, der damit singt. Boots on the Ground.

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1: Und toll, Boots on the Ground, der Clash Mix war das gewesen, zwischen der Massive Attack und Tom Waits ist es da zu einer spannenden Zusammenarbeit gekommen. Flashback, ein Griff in die Plattenkiste. Er ist der Erfinder der neuen deutschen Dichtkunst und er wird 80, der Udo Lindenberg. Und das hat Rolling Stone Musikmagazin in seiner neuesten Ausgabe, in der Mai-Ausgabe, zum Anlass genommen. Erstens mal der Udo verdientermassen auf der Titelziffer von der neuen Ausgabe und natürlich auch eine grosse Story über den Udo Lindenberg und einen Haufen Weggefährtinnen und Weggefährten vom Udo Lindenberg erinnern sich, was sie schon mit ihm so alles erlebt haben und erzählen, warum der Udo Lindenberg auch für sie sehr wichtig ist. Tja, das passt natürlich auch genau zu dem, der Udo Lindenberg hat ja immer auch in den letzten Jahren vor allem mit anderen KünstlerInnen zusammengearbeitet und Alben aufgenommen. Und zum Beispiel eins, wo noch der Jan Delay drin eingeladen hat. Grossartig, ganz anders.
2: Ja, komm, hau rein, das Ding.

Das ist der Udo Lindenberg zusammen mit dem Jan Delay. 2008 ist das tolle Album «Stark wie zwei» rausgekommen. Und das hat mich dann so schwer wieder begeistert, dass ich den Udo Lindenberg, den ich damals einige Jahre nicht mehr gehört habe, nicht mehr so auf dem Schirm hatte, plötzlich wieder die ganze Zeit im CD-Spieler drinnen hatte. Der Udo Lindenberg wird am 17. Mai von diesem Jahr 80 und seit 65 Jahren steht er auf der Bühne. Grund genug für den Rolling Stone, den wir heute im Musikpresse-Special mit dabei haben, ihn auch auf den Titel zu nehmen. Tja, er sei zuerst Jazz-Schlagzeuger gewesen, schreibt der Rolling Stone. Und danach und bis heute in seiner Paraderolle als deutscher Rock-Erfinder und Humanist unterwegs. Ein richtiger Rockstar. Und wer schwätzt über den Udo Lindenberg und erinnert sich, was er so alles erlebt hat, der Otto Walkes, der Jan Delay natürlich, wo wir gerade vorher gehört haben, da mit dem Udo Lindenberg zusammen, gerade der Jan Delay sagt zum Beispiel, egal ob ich rappe oder singe, jedes Mal, wenn ich den Mund aufmache, singt Udo mit. Was für ein schönes Quote. Eure Musik gibt es im Rolling Stone ganzen Haufen, zum Beispiel Tipps, was man so alles sollte hören. Hacke de Bicciotto, eine Band, die übrigens auch am Wave Gothic treffen wird spielen dieses Jahr in Leipzig. Und so eine schön melancholische, getragene Ambient-Single rausgebracht hat.

romantische Klänge, die dürfen hier im Indie-Block auch nicht fehlen. Zwischendurch, ja, sage auch, machen wir sehr gerne auch mal Ausflüge in den Neoklassik. Und neue Musik, das stellt uns der Rolling Stone in der neuesten Ausgabe auch vor. Und zwar gerade auf mehreren Seiten. Future 25 heisst das Special. Sehr spannend da. Kommen wir ganz einen Haufen neue KünstlerInnen für das Jahr 2026 mit, die es verdient haben, dass man sie entdeckt, findet der Rolling Stone, finde ich auch mit drinnen, zum Beispiel die Lola Young, das ist so eine von der wichtigsten KünstlerInnen momentan, findet die Rolling Stone Redaktion, aber es gibt auch Musik, wo so ein bisschen richtig Indie und Dream-Pop geht. Club der Harmonie, Absteigen, Audrey Hobart heissen zum Beispiel all die neuen Künstlerinnen und Künstler, Hale Davis, Magda, der Josie Miller und viele weitere. Und möchte natürlich auch so ein bisschen neue Künstlerinnen einspielen bei uns in der Sendung.

Das da ist Rosa Anschütz mit ihrem aktuellen Album. Sie schaffe eine Parallelwelt aus Soundflächen, schreibt das Rolling Stone Musikmagazin in der Special-Ausgabe mit 25 neuen KünstlerInnen für das Jahr 2026. Aus meinen Songs kann ich auch etwas für die Zukunft lernen, behauptet Rosa Anschütz. Und sie beschreibe damit weniger das künstlerisches Konzept als eine Praxis von der Selbstvergewisserung, laut Rolling Stone. Sie gehört zu den Musikerinnen, die Songs schreiben, die sich immer wieder verändern und erweitern wollen. Und das findet die Redaktion sehr spannend auf dem aktuellen Album.

0: jetzt gehen wir wieder zu einer Live-Session.
1: Ciao zusammen, hier ist der Lia von Process Collective aus Basel. Man kennt mich auch als Rapper oder damals als E-Light oder vielleicht kennt man noch Trust the Process. Ich bin hier in der Radioshow mit dem Leo.
0: Er ist nicht nur Musiker und Produzent, wir haben ja ganz viele schon von ihm gehört, vom Elia Mahler alias Elia. Bevor ich einen weiteren Ausschnitt aus der Live-Session einspiele, den er uns da geschickt hat, hat ein Projekt, das nennt sich Out of Frame. Eine grosse Sache, wo er Künstlerinnen und Künstler auch sehr viel Reichweite generieren. Wie funktioniert das Out of Frame?
1: Genau, also wir haben vor 3 Jahren circa haben wir ein Musikstudio, ein Process Studio, haben das gegründet und aufführen und pushen und so. Und wir haben dann ziemlich lange gedacht, wir wollen ein eigenes Projekt machen mit Fan for Live Sessions. Wir können darüber das selber alles produzieren jetzt. Und haben natürlich so Formate wie Colors oder Tiny Desk sind so wirklich unsere Inspirationen gesehen und haben uns dafür überlegt, wie könnten wir das machen, und haben sehr lange Zeit, also eigentlich wirklich 2 Jahre an dem Format geschliffen und probiert und probt und Sessions aufgezeichnet, mit Teams zusammengeschafft, Kameraleute und geschliffen an der Vision und dann am USP eigentlich oder an der Eigenartigkeit und so. Und haben jetzt letzten Oktober im 25. haben wir angefangen das produzieren, haben eigentlich gerade 7 Folgen vorproduziert, die jetzt released werden in den nächsten Monaten.
0: Wo man dann auch kann im Internet und überall schauen kann, ein spannendes Projekt, das uns der Elia da vorstellt, Out of Frame.
1: Und dann geht es darum, dass wir Artists eigentlich porträtieren. Also es gibt eine Live-Session-Aufzeichnung bei uns im Studio und dann noch ein Interview. Das sind so 2 Hauptvideos, die dann auf YouTube veröffentlicht werden. Und was unsere Idee ist und was jetzt eben auch uns einzigartig macht, ist, dass wir eine einzelne Folge, glaube ich, mir 1 Monat Zeit und dann eigentlich eine Kampagne mit jeder einzelnen Folge, die auf TikTok, YouTube Shorts und Instagram mega verbreitet wird und ganz viele Short-Videos promoted werden und postet werden. Wir haben auch in der Vereinbarung mit den Acts, dass wir gewisse Collab-Posts machen müssen, dass es auch jeweils bei den Acts in ihre Bubbles geht. Und durch das ist halt das Ziel, dass wir erstens mal den Acts eine mega Plattform geben oder Material geben. Aber das ist halt etwas, was für alle wichtig ist und alle anschießt und viel Geld kostet. Und so können sie eigentlich monatelang hochwertige Content, ohne dass sie es selber mit posten.
0: Und ohne, dass sie es auch mit zahlen. Nämlich über die Finanzierung schwätzen wir nachher mit dem Elia. Da ist jetzt aber auch eine eigene Session, die er gemacht hat, 2024, aufgenommen für uns. Ganz neu jetzt hier gemixt.
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1: Das war eine weitere Live-Session, ein Ausschnitt vom Elia, wo du auch in der zweiten Stunde vom heutigen Indie-Blog dann wirst hören. Und den Abschluss machen wir von dieser Stunde gerade noch einmal mit Live-Musik, und zwar aus London. Die junge Band Manila Times hat am 16. Mai nämlich in einem Club gespielt in London namens Grace. Eine neue junge Band, die gute Gitarre, Rock und Gitarre Indie spielt. Und mit diesem Ausschnitt aus dem Konzert mache ich die erste Stunde vom Indie-Block zu.

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6: Das hat schon wieder den mit Paprika und nicht den mit Knoflauch. Was hast du? Jetzt kommt der zweite Teil.

0: Ja, 60 Jahre ist es her, seit dem legendären Album Pet Sounds von den Beach Boys ist rausgekommen. Und zu dem Jubiläum von dem Pop-Meisterwerk hat die Rolling Stone, wo wir heute in der Musikpresse schon mit dabei haben, einige von den besten Bands und Songschreiberinnen nach seiner Ansicht versammelt, die bis heute als Genie von Brian Wilson ankommen und sich Händler inspirieren. Und Hey Lamas gehört da laut am Rolling Stone mit dazu. Damit haben wir die zweite Stunde eingeläutet mit dem Titel «Fly, Baby, Fly» von den Hey Lamas. Schön, dass du eingeschaltet hast. Weitere Stunde Indie-Block, heute natürlich auch weitere Live-Session.
1: Hallo zusammen, hier ist Lia von Process Collective aus Basel. Man kennt mich auch als Rapper oder damals als E-Light oder vielleicht kennt man noch Trust the Process. 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
0: Um die Einstimmung auf der More Than Modes Party, wo vor Auffahrt stattfindet am Mittwoch, am 13. Mai im Extra Zürich, grosse Gothic-Party-Nacht, wo ein Haufen DJs auflegen, wo du einfach kannst gehen festen und dich einstimmen aufs Wave-Gothic treffen. Und auch das steht natürlich im Zentrum von unseren Sendungen. Also du siehst, es ist ganz viel auch melancholische Musik mit dabei in dem Indie-Block, wo du hörst auf Kanal K, auf Radio Rasa, Radio 15, Radio 4 TNG, Radio Logisch und Radio Lora. Tja, mein Name, DJ Leo, Playlist Leo Swiss Radio, Instagram und Facebook.

Facebook, die Playlists im Internet djleo.net oder auf Facebook unter Indie Block mit einem großen I geschrieben.

einem Haufen dunkle Musik hat jetzt auch schon ein bisschen und melancholische Musik hat auch schon jetzt angefangen und die zweite Stunde vom Indie-Block auch eingeläutet. Ja, passt natürlich dazu, weil wir nämlich jetzt auch eine Vorschau machen auf die legendäre More Than Mode Party von Auffahrt, eine von der grössten Gothic-Partys da in der Schweiz, im Extra Zürich. Am 13. Mai findet die statt. 14. Mai ist ja dann auch frei. Das heisst, man kann bis um 4 Uhr, 5 Uhr morgen durchfesten im Extra Zürich. Es gibt 3 Dance Floors, der Main Floor, der Post-Punk Division und der Electro Floor. Also jeder findet da irgendeinen Stil, den er gerne hat. Und alle wichtigen DJs auch von der Modern Mode, von der Gothic-Szene, legen auf.

Coming. Neuer Name da hier in der Sendung, neues Album da in der Sendung. Es heisst einfach, Julia ist ihr Debüt-Solo-Album. Die Musikerin allerdings, Julia Cumming, ist keine Unbekannte. Sie ist nämlich eine US-amerikanische Musikerin, Model und Aktivistin, kommt aus Brooklyn und bekannt worden ist sie als Leadsängerin und Bassistin von der Indie-Rockband Sunflower Bean. Die habe ich natürlich früher auch gespielt. Jetzt ist ihr Solo-Debüt-Album Julia also erschienen. Und sie hat einige Gitarren, Indie-Einflüsse, aber auch eine so gewisse Punk-Attitude. Tja, Musik, wo man dann eh noch wieder zum Beispiel an der Modern Mode vor Auffahrt wird können hören und dazu tanzen, kommt zum Beispiel von Bands wie Editors und gerade anschliessend Sleeping Desire. Sleeping Desires. Das sind zwei Bands, die bei den Editors natürlich mehr so ein bisschen im Indie-Pop verwurzelt sind. Da ist die neue Single Call It In und bei den Sleeping Desires gehen wir dann eher ein bisschen in den Post-Punk.

0: Wenn du da drinnen 80er Musik-Einflüsse hörst, ganz richtig, ein Wunder, Sleeping Desires haben sich nämlich genau vom 80er New Wave und auch ein bisschen vom Post-Punk von dieser Zeit inspirieren lassen. Sehr hörbar da zum Beispiel im Titel Houses ab ihrer neuen EP Sleeping Desires. Das ist ein Darkwave- und Post-Punk-Projekt aus San Francisco. Der Musiker, der dahinter steckt, ist der Gabriel Ramos und er hat eine ganze Band um sich geschart. Er ist seit 2009 aktiv mit dieser Band und so ein bisschen Synthesizer und sphärische Gitarren sind ihm extrem wichtig. 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
0: Holly Cook, die habe ich in London getroffen am Record Store Day, am Plattenladentag am 18. April vor dem Jahr hat sie vor dem Rough Trade West Shop in London gespielt. Eine tolle neue Künstlerin, die unter anderem bei den Slits mal mit dabei war, eine Band, wo man natürlich das sehr, sehr gut kennt. Eine Frauenband, die so zwischen Post-Punk, Punk und eben auch Dub und Reggae gespielt hat. Längst ist aber Holly Cook allein unterwegs, solo, und hat vor dem Rough Trade West Shop in der prallen Sonne gespielt. Am Samstagnachmittag, so auf die 2 am Nachmittag, rund 500 Leute sind gekommen am Rand von der Portobello Road und haben einfach zugelassen.
2: Holly, it was a fantastic set for you, very special set. You said you never had a show like that. What was so special? What made it so special?
1: Well, it's just unique, isn't it? It's Record Store Day, so people are really dedicated music fans on days like this, you know, and to be able to have a sun-filled afternoon on a Saturday in London feels like such a blessing. Outside one of the best record shops that our city has to offer.
0: Ja, es ist natürlich etwas Besonderes für sie, dort draussen in der Sonne zu spielen, vor dem Plattenladen am Rough Trade West. Nicht nur, weil es halt einfach schön ist, in der Sonne zu spielen, sondern weil sie findet, das ist einfach einer der besten Plattenläden. Und gleichzeitig hat sie Freude gehabt, dass so viele Leute gegangen sind und dann eben auch gleichzeitig Platten, Vinylplatten, haben gekauft. Und da lassen wir jetzt kurz rein, bevor wir dann eine Live-Session auch mit dem Elia wieder bringen. Da Holly Cook, exklusiv aufgenommen für die Sendung.
3: Hi everybody, thanks for coming out to Record Store Day 2026. Woo! Next, we have Holly Cook. Woo! We have copies, very limited copies of her Shy Girl and Dub album Inside. It's all limited and got special stuff inside. 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Thank you, Holly Cook. 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

0: very much. 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
2: Das ist ein exklusiver Live-Mitschnitt, ein Live-Track von der Holly Cook, live am Record Store Day 2026 in London.

0: Das war Schwaldkauz, eine Band aus Hildesheim, die so Pagan-Folk spielt. Seit 2012 sind sie unterwegs, vermischen archaische Klänge auch so mit modernen Rhythmen und sehr viel Folk. Ein Schuss Mittelaltermusik hat es da auch drin. Und ja, mit Drehleier, Harfe, Flöte und Gesang ist das ja auch gegeben. Und von den Texten her werden das ein bisschen mythologische Themen behandelt. Und immer rockiger sind sie geworden, laut ihrer Biografie, eine Band, die am diesjährigen Wave-Gothic-Treffen in Leipzig wird spielen.
1: Ciao zusammen, hier ist der Lia von Process Collective aus Basel. Man kennt mich auch als Rapper oder damals als E-Light oder vielleicht kennt man noch Trust the Process. 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
0: Und den Elia, den haben wir heute live in Session und er erzählt auch gleichzeitig vom Projekt Out of Frame, wo eben Bands werden gefilmt und dann nachher auf Social Media und im Internet verteilt. Wir haben sie in der ersten Stunde ja erfahren. Ein grosses Projekt, das er da aufgebaut hat mit Out of Frame. Und ja, kosten tut das für die Band nichts. Es braucht natürlich dann Geldgeber, die schauen, dass das ganze Projekt finanziert wird.
1: Das ist eben genau die Idee, das ist eigentlich unsere Out of Frame ist nicht einfach ein normales Live-Session-Format, sondern wir sehen das eigentlich als Medienpartnerschaft auf der Dreierkack. Zwar, der Artist bekommt das gratis, gibt uns seine Reach und wir geben ihm seine Reach. Und das, was wir somit erreichen, muss ein Presenting-Partner zahlen. Das ist eigentlich die Idee. Weil durch das wir jede Session so gut spielen, über jeden Kanal und jeden Videos, über eine lange Zeit und das wir über ein ganzes Jahr verteilt, generieren wir halt, wir gehen auf 2 Millionen Views aus, sicher im ersten Jahr. Und das ist halt das Ziel, dass irgendjemand, eine coole Brand, natürlich irgendwann sagt, hey, das ist interessant für uns, wir können hier uns cool präsentieren und das somit zahlen. Das ist eigentlich die Idee. Und so ist der Win-Win im Drehpack. Das ist eine langfristige Idee. Da sind wir noch nicht ganz so weit. Für das müssen wir auch einiges vorleisten und auch ein Reach generieren. Aber das ist eigentlich langfristig die Lösung, damit das die Frage beantwortet ist, weil es finanziert sich sonst eigentlich nicht. Aber wir sind fest davon überzeugt, dass das für viele Partner, also ich sage jetzt einfach ein Wunschpartner, zum Beispiel Ricola. Und wenn sie dabei wären, sind wir natürlich mega offen zum schauen, hey, wie können wir das gegenseitig gestalten? Gibt es noch irgendwie eine Ricola-Frage oder irgendein Special oder so? Und dann kann man halt mega viel cooles Zeug machen. Oder eben noch mit Live-Events, mit Specials, mit Publikum. Dort sind wir halt, wir haben mal die Basis geschaffen von dem Format, was es ist. Aber wir sind auch, wir sind selber bewusst, dass wir stetig lernen und das erweitern und schauen, was funktioniert. Und sind natürlich auch bereit, wenn wir einen grossen Partner finden, der das mittragen will, dass wir hier auch ein cooles Zeug machen, das passt.
0: Und jetzt hören wir weitere Live-Session vom Elia, der ja auch Musiker ist, momentan die Musik zwar ein bisschen in den Hintergrund gestellt hat, zugunsten unter anderem von diesen Bands, die er eben auch als Manager betreut, aber eben auch zugunsten von all dem, was er für Out of Frame macht. Da aber eine Live-Session, die er für uns hat zur Verfügung gestellt.

0: Das war eine weitere Live-Session von Elia.
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0: Und was für eine Live-Session ist das, was wir da hier gehört haben?
2: Das war so ein bisschen auch ein Probeprojekt mit einem mit Bilder und Schall. Das sind zwei Jungs aus Basel, die Videos und Fotos Sachen machen. Und ich habe die neu kennengelernt. So, so ja, das sind die, die jetzt Out of Frame auch machen mit uns. Und das haben wir wie so als erstes Projekt mal zusammen gemacht und gesagt, hey, warum ich würde das gerne machen zur Promotion von meiner EP, damit wir das einfach alles live aufzeichnen im Studio. Mit dem Ludwig OS, dem Hausproduzent und dem DJ. Und ja, das haben wir einfach durchgezogen, alles gefilmt und dann auf YouTube veröffentlicht. Genau, das war es gesehen. 24, glaube ich.
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0: Das sind Trans X. Da gehen wir ein bisschen zu der elektronischen Musik, zum Synthie-Pop. Den kannst du unter anderem am Wave Gothic Treffen hören, in Leipzig am Pfingsten, Trans X mit Carlos Crazy, sehr 80er inspiriert. Und natürlich auch solche Musik, da kann man dazu tanzen, an der Modern Mode vor Auffahrt. In der ersten Stunde habe ich darüber berichtet, am 13. Mai findet die statt im Extra in Zürich. Grosse Gothic Party, wenn die Auffahrt ja frei hat.

Auch da hören wir den Einfluss von den 80er Jahren, den Zeitgeist von den 80er Jahren bei Trans X und dem Titel Carlos Crazy. Und wie da ist natürlich auch von der Geschichte her kein Wunder, denn Trans X ist ein einflussreiches kanadisches Synthie-Pop-Projekt. Und 1981 ist das gegründet worden, und zwar von Pascal Languirand in Montreal. Und die haben natürlich eine lange, lange Geschichte. Solche klassische Bands kann man dann eben auch erleben am Wave Gothic Treffen in Leipzig. Und sie haben eine Handvoll Singles geschickt. Carlos Crazy haben wir gehört. Eine weitere Band vom Wave Gothic Treffen, bevor es dann Live-Musik aus London geht, das sind die Streuner. Auch die spielen. Und, also der Name sagt schon ein bisschen, das sind immer so ein bisschen Mittelalter-Volk. Die werden wahrscheinlich dann im heidnischen Dorf, im Mittelalterdorf, am Wave Gothic Treffen auftreten. 25 Jahre heisst dieses Album, das rausgekommen ist, durch Raum und Zeit. Die Streuner.

0: sind die Streuner und mit ihnen gehen wir so ein bisschen das Mittelalterfest auf England und Deutschland und überall in Europa. Da kann man sie nämlich sehen. 25 Jahre sind sie unterwegs. Laut dem Album 25 Jahre. Wenn man dann aber liest im Internet, da heisst es, dass sie schon 1994 sind, gegründet worden. Also da stimmen die Jahreszahlen wahrscheinlich nicht ganz durch Raum und Zeit jedenfalls. Und die kann man dann erleben, die Streuner am Weif-Gotik-Treffen in Leipzig. So, und jetzt gehen wir zu einer anderen Band, gehen auf England, zu einer jungen Indie-Band aus Derby, die guten Indie-Rock hat gespielt und mich weggeblasen hat. Ehrlich gesagt, bei meinem Besuch in London am 16. April. Ein kleiner Club, The Garage, The Grace in London hat er geheissen. The Grace ist ein Pub eigentlich und oben dran hat es einen Konzertraum. Da haben vielleicht etwa 80 Leute Platz. Eine tolle PA hat es drin. Und während die erste Band, die haben wir schon gehört, nämlich die Manila Times, noch relativ zu dezenten Lautstärke haben gespielt, ist es dann fast doppelt so laut geworden. Ja, in England kennt man ja auch keine Begrenzungen von der Lautstärke und dann sind Marseille auf die Bühne gekommen.
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0: Ja, und die Band Marseille, die kommen aus Derby und haben so eine Mischung zwischen, naja, Oasis-inspirierter Musik, The Verve gehört man rein, und Stone Roses. Und was sie gebracht haben, ist einfach ein unglaubliches Brett. Die Band ist momentan auch auf einer Clubtour durch England, so die ersten Handvoll Daten stehen. Und wie das tönt hat, da sind sie live aufgenommen im Grace in London, exklusiv für den Indie-Block. Look.

unglaublich separat, wo da kommst von dieser Band aus Derby in England. Marseille live im Grace in London. Und so hat das angefangen. Und überhaupt ganz viele englische Bands, die gute Gitarre-Sounds machen, reinkrachen lassen. Zum Beispiel auch Thumper mit ihrem neuen Album, der Titel Bad Mood.

was für eine knallige Hymne, die Thumford aus England hat produziert. Bad Mood auf ihrem neuen Album Sleeping mit den Lights on. Und auch das ist wunderbare Musik, die jetzt heute einfach nicht mehr ganz ausspielen kann. Das ist Band The Public Eye mit ihrem Titel Bones. Auch das eine wunderbare neue englische Indie-Band.

0: tollen Titel von der Public Eye. Den werde ich dann in einer der nächsten Ausgaben spielen, in ganzer Länge vom Indie-Block. Noch ein Blick auf unsere Radios, was so läuft, all diesen Sender, die den Indie-Block ausstrahlen. Kanal K zum Beispiel hat seinen ersten Geografie-Podcast. Auf der Webseite hat es auch die neuen K-Tracks von der Musikredaktion, wo man kann gehen hören. Und Schienenigens werden vorgestellt. Die haben ja erst gerade in Olten an einem Festival gespielt, wo Kanal K hat übertragen. Und es geht um künstliche Intelligenz. Das ist nämlich das Monatsthema im Mai auf Kanal K. Für Radio Rasa gibt es schöne T-Shirts und Song of the Week. So ein Velvet aus Los Angeles steht da momentan Rasa im Zentrum, ist viel zu hören, entsprechend auch auf dem Sender. Und bei uns, der Abschluss macht er.
1: Ciao zusammen, hier ist der Lia von Process Collective aus Basel. Man kennt mich auch als Rapper oder damals als E-Light oder vielleicht kennt man noch Trust the Process. Ich bin hier in der Radioshow mit dem Leo.
0: Und er hat nicht nur seine Musik als Elia oder Elia vorgestellt, sondern eben auch Out of Frame, das Projekt, wo ein Haufen Bands öffentlich ein bisschen Reichweite geben über Social Media und im Internet. Und da nochmal ein bisschen Infos, wo als man mit dem Elia kann in Kontakt treten kann.
1: Genau, also eben das Konstrukt hinter allem, meine Firma heißt Process Collective GmbH. Wenn man dort auf die Website geht, findet man eigentlich Kontakt und findet man mich, das ist das Allerwichtigste. Und natürlich auf Instagram E oder Elia und Out of Frame oder Process Collective. Also man findet mich auf jeden Fall.
0: Super. Oder auch bei uns natürlich auf der Webseite Leo Swiss Radio, Instagram und Facebook, weil das ist es nämlich gewesen. Der Indie-Blog ist jetzt in den letzten paar Minuten und da hören wir noch Elia Live-Session, die er für uns hat aufgenommen. Mein Name ist DJ Leo und freue mich natürlich über eure Kritik, Wünsche, Anregungen oder auch Musik, die ihr schicken kann.
2: Zwischen CDP, Titeltrack. Ah.

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herzlich willkommen nach dem Wochenende mit einem Haufen Rock'n'Roll und Rockabilly und Teddyboy Sound. Ja, es war ein grosses Festival, das Pork and Roll Festival vom 1. und 2. Mai mit 8, 9, 10 Bands, die gespielt haben. Einen ganzen Tag voll Musik und nochmal einen ganzen Tag voll Musik. Ich war dabei gewesen, mit dem Rock'n'Roll Train in dieser Ausgabe von der Sendung. Schauen wir zurück. Ich habe live Mitschnitt, ganz exklusive Ausschnitte aus dem Konzert für euch, aber auch unser Album von der Woche und natürlich auch der eine oder andere Oldie und ja, das eine oder andere Album, das ich gekauft habe, zum Beispiel an der Plattenbörse in Baden am 3. Mai. Auch dort hat es einen Haufen Rock'n'Roll und Rockabilly gegeben, wenn man ein bisschen geht suchen. Mein Name DJ Leo und Playlists auf Rockabilly Radio Switzerland auf Instagram und Facebook. Schön, dass du eingeschaltet hast. Fangen wir doch gerade an mit unserem Album von der Woche. Das kommt von der Texabilly Rockets. Die haben nämlich auch gespielt am 1. Mai am Abend an dem Pork'n'Roll Festival, wo ich in der letzten Ausgabe übrigens vorgestellt habe, vom Rock'n'Roll Train. Und der Roy, der Sänger, hat mir dann auch gerade das Album mit Hand gedruckt. Das heisst Alive and Kicking und ist live aufgenommen.

0: Das ist unser Album von der Woche von den Texas Billy Rockets. What's Going On? Haben wir gehört aus dem tollen Live-Album Alive and Kicking.
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0: Und der Roy, ja, er ist bei mehreren Bands dabei, bei Roy D and the Spitfires. Mit denen hat er am Festival, am Pork and Roll, dann auch gerade noch einmal gespielt, am 2. Mai. Und sehr schnell will dann auch Rockabilly gespielt mit seiner Band und mit den Texabilly Rockets. Das ist natürlich schon eine von der ganz grossen Bands, tollen Bands von der Szene. Wir hören dann natürlich auch mehr Musik aus unserem Album von der Woche. Tja, und eins von den Highlights für viele an dem Festival, wo leider zu wenig Besucher innen gehabt hat, an dem Pork and Roll Festival, sind sie gewesen. Lou Cypher and the Hellions habe ich da als nächstes drin. Allerdings ist der Lou Cypher mit einer neuen Band momentan unterwegs und die Hellions, die gibt's nicht mehr. Jetzt heissen sie Brimstones, aber die Musik, die er macht, ist ja immer noch ähnlich. Eine von der Teddy Boy Legenden aus Deutschland, kann man schon sagen. Und Rock'n'Roll in my Head, der Titel hat natürlich nicht fehlen an dem Festival. Und das war so ein bisschen die Hymne gewesen. Wir haben viele mitgesungen.

aus dem Jahr 1993 war sie wieder eine Teen Cats aus Skandinavien mit Trouble, Trouble. Natürlich ein Cover vom legendären Crazy Kevin und dem sein Geist, der hat natürlich nicht dürfen fehlen am Pork and Roll Festival, wo ein Haufen Teddyboy-Musik ist gespielt worden am 1. und 2. Mai und das im Hotel Krone in Affoltern, Zürich. Ja, man hat eine neue Location gesucht für das Festival und da war ein grosser, toller Saal gewesen, auch die Soundanlage und die Mischel ganz toll, hat wirklich alles gestimmt. Schade, hat es zu wenig Besucherinnen und Besucher gehabt. Das ist ein bisschen das Problem, weil sonst gibt es natürlich solche Festivals dann irgendwann nicht mehr. Und bevor wir dann auch eine erste Live-Aufnahme hören von diesem Festival, Dublin ein bisschen nachher mit Musik, die jetzt sehr gut daran passt. Ich bin auch immer wieder angefragt worden, so eben, wo ich dort am Festival war, bin. Und Flyer für die Sendung, für die Rock'n'Roll Train verteilt habe. Spielst auch mal wieder einen aktuellen Psychobilly-Song? Mache ich gern. Das sind Screaming Rebel Angels mit Heel Grinder.

0: Screaming Rebel Angels aus dem Jahr 2019 mit dem Titel Heel Grinder. Das ist auch das Titellied aus ihrem Album, das damals rausgekommen ist. Und wenn natürlich vorher ankündigen, aktuelle Psychobilly, dann meine ich natürlich aus den letzten 20 Jahren auch. Ich habe natürlich auch immer ganz neue Alben mit dabei. So, und jetzt ist aber höchstens die höchste Zeit für einen ersten Live-Mitschnitt. Live-Mitschnitt gehört natürlich immer auch zu unserer Sendung, zum Rock'n'Roll Train. Und da macht auch die Sendung ein bisschen speziell. Ich werde im Laufe dieses Jahres natürlich auch einen Haufen weitere Live-Aufnahmen, die wir so in den letzten 40 Jahren, solange wie es die Sendung eben gibt, gemacht haben, immer wieder reinbringen. Und da sind sehr viele Trouvaillen darunter, Sachen, die natürlich in den Plattenläden nicht überkommst. Und heute gehen wir zurück, schauen wir zurück aufs Festival, wo der Christian und Linda haben organisiert, das Pork and Roll.
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0: Ja, es war ein tolles Wochenende mit einem Haufen guten Bands und einige, die man eben auch entdecken kann oder die einfach in der Szene sind bekannt gewesen. Sehr gut gefallen hat mir zum Beispiel am Samstagnachmittag auf die 3. Ja, man hat schon sehr früh müssen dem Festival sein, damit man nichts verpasst. Das B-15 Truckabilly Trio, die kommen aus Ungarn und spielen das dritte einen wilden, ja, Rockabilly, Neo-Rockabilly mit Teddy Boy Einflüsse. Lassen wir in das Konzert rein.
3: Ja, dann kommt mal alle rein da draußen.
0: Das hat man zuerst einmal müssen rufen, weil alle sind in der Sonne gesessen vor dem Restaurant.
3: Come in and have fun mit Ungarn. The B-15 Truckabilly Trio.

0: Ja, mit einem Titel von Green Day und einem Ausschnitt aus ihrem Dookie-Album haben sie auf der Bühne angefangen. Das B-15 Truckabilly Trio, aufgenommen live am Pork'n'Roll Festival am 2. Mai im Hotel Krone in Zürich. An Folter, das B-15 Truckabilly Trio, eine ungarische Rockabilly-Band, sie kommen aus Budapest und sind schon seit vielen Jahren unterwegs. Seit 2004 ganz genau spielen viele auch so an Motorrad- und Rockabilly-Festivals und haben den Festival Samstagnachmittag eröffnet bei Sonnenschein draussen und gefühlten 30 Grad. Lassen wir noch einmal rein. Im Rockabilly Trio.
1: Nein, aber jetzt meine Oberschrift, die ist vor 10 Jahren ausgewandt aus Ungarn. Mit ihrem. Jetzt
2: habe ich eben. Okay, nein, dann take it easy, okay.
1: Sind eben aus Ungarn und meine Nachbarn sind auch Ungarn, aber ich kann immer noch kein Ungarisch. Das ist wohl schwierig.

0: Das ist ein Ausschnitt vom Konzert von B15 Truckabilly Trio am 2. Mai am Folk and Roll Festival. Band aus Ungarn, und wenn ihr euch vielleicht zwischendurch gefragt habt, was der Sänger da genau singt, bei dem Song war es einfach, einfach «The Love of the Bob Full of Four». Da hat er wirklich Englisch gesungen, aber eigentlich hat sich herausgestellt, die Jungs können fast kein einziges Wort Englisch, sondern nur Ungarisch, und haben zum Teil auch den Green Day-Titel, den wir am ganzen ersten gehört haben, «Basket Case», dann einfach auf Ungarisch gesungen, oder so eine Mischung zwischen Englisch und Ungarisch. Aber tolle Band, die so richtig Stimmung gemacht hat und ein bisschen eingestimmt hat auf das Fest auf das Pork and Roll, weitere Live-Mitschnitt folgt.
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0: Und jetzt eine von den obskuren Platten wieder einig. Das sind Drain Drops und ihre Titel Hunky Punky zu finden auf der Reihe mit Obskuritäten namens Born Bad.

0: Ein Ausschnitt aus dem Album Born a Bad. Das ist eine ganze Reihe von Rock'n'Roll und Garagen und Beat-Sammlungen, die da rausgekommen ist. Bereits gibt es etwa ein Dutzend davon. Und das sind halt wirklich sehr wilde Aufnahmen von Künstlerinnen und Künstlern drauf, aber auch sehr obskure auf der anderen Seite. Hanky Panky von den Raindrops. Es ist also, bringt uns ein bisschen zurück, auch in die 60s und den Garagen-Ecken. Und wir gehen aber nochmal zurück zum Rockabilly, zum Live-Rockabilly von den Texabilly Rockets. Das ist mein Album, nämlich von der Woche.
1: Hi, hi there. 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
0: Texabilly Rockets sind immer wieder einig in der Schweiz, wobei jetzt ist doch ein bisschen länger her, dass sie da gespielt haben. Das erste Mal gesehen habe ich die Band an der legendären Trashdown Rockabilly Nacht im Nordportal Baden, wo es leider nicht mehr gibt. Eine Band, wo sich da in der Szene auch schon ganz einen Haufen Fans hat gespielt. Schade ein bisschen, dass nicht alle gekommen sind oder nur so wenige auch gekommen sind von denen. Man hat in der Szene immer wieder gehört, aha, Texabilly Rockets spielen. Wäre es natürlich schön gewesen, wenn am 1. Mai am Abend dann auch viel mehr Leute wären gekommen, das Pork and Roll Festival in Zürich, um sie zu sehen. Ich habe dann mit dem Roy am Samstag geschwätzt, nachdem er mit Roy D. and the Spitfires seine zweite Band gespielt. Und da hat er mir das Album in die Hand gedruckt. Alive and Kicking ist das Album von der Woche. Tide of Rockin'.

0: Das sind Texabilly Rockets gsi, einisch mehr in der heutigen Sendung mit unserem Album von der Woche Alive and Kicking. Und ja, sie haben am 1. Mai, wie gesagt, am Pork and Roll Festival gespielt.
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0: Tja, und es war ganz ein Haufen los gewesen, das Wochenende. Am 3. Mai, am Sonntag, bin ich nämlich an die Plattenbörse in Baden gegangen. Die hat Tradition im Mai und zieht einen Haufen Händler, Händlerinnen an, aber natürlich auch einen Haufen Fans von Vinyl. Und dort habe ich mir am Stand von Giulio Conapelle zum Beispiel das Album da gekauft, das abgefahrenste Album, das ich seit langem in meiner Sammlung habe. Das ist von Melvin L. Rock Bottom. Das ist Pseudonym, der Zweitname von Hank C. Burnett aus Schweden. Und 1985 hat er ein Album herausgebracht namens Lunatic Boogie. Und da sind vor allem Instrumentals drauf und so abgefahrene 50s-Trailer, die er da zusammengesetzt hat. Und dann zwischendurch irgendwelche abgefahrenen, schnellen Instrumentalnummern spielt. So fährt das Album an. Völlig wirr. Und das sind Zeiten, bevor man mit dem Computer einfach so Sachen können, schnell zusammenbasteln konnte. Gekauft habe ich das Album. Unter anderem bin ich nämlich da bei vielen Ständen vorbeigelaufen und der von Giulio Colapelle, der hat einen ganzen Haufen Rock'n'Roll, Rockabilly, Neo-Rockabilly und auch das ein oder andere Psychobilly-Album gehabt.
2: Es ist Plattenbörse in Baden und der Giulio Colapelle hat natürlich auch wieder seinen Stand, wo es unter anderem Rockabilly-Platten gibt. Und wir beide haben ein grosses Rockabilly-Wochenende gehabt, Teddyboy-Wochenende. Säuleämter, Pork and Roll Festival. Welche Erinnerungen hast du an den Samstag?
3: Ich habe eigentlich sehr gute Erinnerungen. Leider auch eine Erinnerung ist, dass es ein bisschen wenig Leute gehabt hat, aber das ist vielleicht am schönen Wetter gelegen oder dass es halt ein verlängertes Wochenende war und dass auch noch andere Festivals am gleichen Wochenende waren. Aber wir haben es dort richtig genossen. Das war eine lässige Stimmung. Die paar Leute, die dort waren, haben die Stimmung gebracht und das war gut gewesen. Musikalisch wie menschlich sehr.
2: Ja, und es sind ja tolle Bands auf der Bühne gestanden. Du sagst es auch. Hast du ein Highlight so von gestern?
3: Ja, der Lucifer, der hat mir sehr gut gefallen. Und der Franzose, wie hat der geheißen, der vorher?
2: Der Jan Offender.
3: Der Jan Offender, der ist fantastisch. Ich habe gerade Platten und CDs von ihm kaufen. Der hat mich so überrascht, dass er so einen jungen Bursch, also so jung, aber einen jungen Bursch im Gegensatz zu uns alten Sekt, dass der dass er so gut gespielt hat.
2: Ja, ein knallharter Teddyboy-Sound, oder? Mit zwischendurch mal Buddy Holly-Lieder drin.
3: Richtig, genau. Also, wenn du die Augen zugemacht hast, hättest du fast gemeint, der Crazy Kevin steht dort auf der Bühne. Ja?
2: Jetzt ist halt für dich noch eine sehr kurze Nacht gewesen, um 5 Uhr auf. Was hast du alles mit eingepackt für die heutige Plattenbörse?
3: Ja, unser Stand ist sehr, sehr unterschiedlich. Wir sind vom Soundtrack Ennio Morricone bis Heavy Metal. Und natürlich, meine Spezialität ist Rockabilly und Psychobilly und 50er Jahre.
0: Am Stand also von Giulio Colapelle. Und da habe ich mir auch ein Album gekauft, wo aus nicht 50er Jahren stammt, sondern aus dem Jahr 1988. Ein Neo-Rockabilly-Album von der Band Crackle, Rattle, Bash gehört so zu den Klassikern von dem damals aufkommenden neuen Form vom Rockabilly.

0: Es sind die wilden Zeiten vom neuen Rockabilly, damals neuen Rockabilly. Man hat das ja auch Neo-Rockabilly genannt oder wenn es dann ein bisschen wilder war, natürlich auch Psychobilly, damals in den Jahren 1988 und Anfang der 90er Jahre. Da ist ganz ein Haufen neue Musik rausgekommen. Crackle, Rattle, Bash sind eine von diesen Bands, die damals in der Szene sind, unterwegs waren. Und das Album übrigens aus dem 88, das heisst auch einfach Crackle, Rattle, Bash, gekauft an der Plattenbörse in Baden am 3. Mai im Kanton Aargau. Und der Giulio Colapelle ist derjenige, der einzige, der wirklich so viele Rock'n'Roll und Rockabilly-Platten mit dabei hat. Ich habe ihn getroffen.
1: Ich habe dir das, glaube ich, letztes Jahr schon gefragt, aber gleich so, oder, wenn wir dir die Rockabilly-Platten, wo du ja, du hast ein Sun Records-T-Shirt an, genau. Legendäres Rockabilly-Label, wenn du die musst weggeben, so einer Börse, fällt dir das nicht schwer?
2: Nein, weil alles, was ich an der Börse verkaufe, habe ich schon zuhause im Gestell. Also, ich tue keine aus meiner Sammlung verkaufen, sondern ich kaufe nochmal absichtlich zum Wiederverkaufen.
1: Das heisst, also, du musst auch viel recherchieren, wahrscheinlich im Internet, oder? Ist das ein 100% Job?
2: Nein, Internet kommt für mich nicht in Frage. Für mich gibt es nur physische Sachen. Das heisst, ich gehe von Flohmarkt zu Flohmarkt, von Brockenhaus zu Brockenhaus. Oder mit Beziehungen. Ah ja, du sammelst ja Rock'n'Roll, du hättest noch ein paar Platten zuhause. Ich komme so zu meinen Sachen.
1: Aber es ist auch das Ganze hier mit deiner Frau zusammen. Das ist ein Hobby, hast du mir mal gesagt. Also davon leben kann man nicht.
2: Nein, davon leben kann man nicht. Aber das ist einfach unsere Leidenschaft. Das geht schon weit über ein Hobby. Weil was wir für diesen Stand investieren, das ist einfach wahnsinnig. Eben, wie du gesagt hast, gestern bin ich bis um 2 noch dort gewesen, an dem Rockabilly Festival und heute um 5 bin ich wieder aufgestanden. Also, ja, ich merke langsam, ich bin auch nicht mehr 20 noch.
0: Ja, und der Giulio, der wird auch wieder am nächsten Flohmarkt, dann respektive der nächsten Plattenbörse in Baden mit dabei sein, mit seinem grossen Stand. Und das ist ein Geheimtipp, passt natürlich von dem her sehr gut in unsere Rock'n'Roll-Train-Sendung rein.
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0: Jonas Eve, Laura Samakert. Little But I'm Loud, das ist ein Ausschnitt auf ihrem Album vom Jahr 2012. Working a Girl's Guitar, was für ein toller Titel. So, und jetzt gehen wir aber zurück ans Festival, ans Pork and Roll Festival, und ich habe einen weiteren Live-Mitschnitt, einen Ausschnitt aus dem Konzert von einem von meinen Höhepunkten, neben Lucifer. Jan O'Fender aus Frankreich hat mit einer zusammengewürfelten Band gespielt und total tolle und sehr satt gespielten Teddy Boy Sound auf die Bühne gebracht. Dann Ausschnitt exklusiv für unseren Rock'n'Roll Train aus dem Konzert.
1: And all the drums over there, we've got Jacqueline.
2: And on vocals and guitar, Mr. Jan O'Fender.
1: All right, everybody's gonna decide this one.

Ein Ausschnitt aus dem Konzert von Jan O. Fendel, der gespielt hat am Festival am Park and Roll am 2. Mai und gross, ja, also wirklich stimmig gemacht hat und einen sehr satten Sound haben die angebracht. Der Rock'n'Roll Train mit weiteren Live-Mitschnitt bald vom Rock'n'Roll Festival. Wir haben noch rund 11 Minuten in unserer Sendung und wir kommen zu einer ganz anderen Band, nämlich zu Truck Stop oder im Umkreis von Truck Stop. Und ja, die Jungs, die sind zum Teil, die ehemaligen Musiker, auch schon fast 80, haben jetzt aber eine Band gemacht, ehemalige Musiker von Truck Stop, wo einfach die Cowboys heisst. Okay, über den Namen kann man sich streiten, aber da ist jetzt gerade ein Live-Album rausgekommen. Live im Studio Maschen, schön war die Zeit. Und ja, auch obwohl sie im höheren Alter sind, rocken tun sie so richtig ein Live-Album, alles live aufgenommen. Die Gitarristen, da spielen die sie ein bisschen jünger. Wir hören ihre Version von Hello, Josephine und bleiben im Rock'n'Roll-Train somit bei Live-Musik.

Das sind die Cowboys und Hello Josephine, ja, der Uwe Loss, der Rainer Bach und seine Jungs auf der Bühne. Auch eine Splittergruppe quasi von der Truck Stop. Und ich möchte jetzt aber zum Schluss doch nochmal zurück ans Festival, ans Pork'n'Roll. Die letzte Band, die nämlich am 2. Mai gespielt hat, das sind At the Edge and the Shadowbirds, auch eine Band aus Ungarn. Und die haben nochmal so richtig eingeheizt. Live-Mitschnitte hier.

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1: RTH and the Shadowbirds. Ja, man kann auch immer neue Bands entdecken an diesen Festivals. Das finde ich immer spannend. Sie haben den Abschluss gemacht am Pork and Roll Festival. Und mit ihnen habe ich jetzt auch fast schon den Abschluss gemacht von der heutigen Sendung vom Rock'n'Roll Train. Die nächste Ausgabe dann auch immer wieder ein kurzer Ausschnitt aus Konzert und sind am Schauen mit den Bands. Auch vielleicht können wir dann mal die ganzen Auftritte ausstrahlen. Mein Name ist DJ Leo. Schön, dass du dran bist. Rockabilly Radio Switzerland auf Instagram und Facebook. Unter dem Namen findet man uns, Rockabilly Radio Switzerland. Da kannst du Kritik, Wünsche und Anregungen natürlich schicken. Auch gerne Wiggetümige, das erfülle ich auch in der Sendung. Und wie immer machen wir den letzten Titel wieder so, dass man wieder ins Abend-Nachtprogramm reingleitet von unseren Sendern. Da gehen wir dann schon wieder richtig ein bisschen Soul, das mal, manchmal auch richtig Pop. Und ich sage schon mal Tschüss und das sind Real Monday.

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